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0: Willkommen im Kulturton, dem Kultur- und Bildungskanal auf Freirad. Zur heutigen Sendung zum Thema Bildung und Arbeit begrüßt Sie Matthias Martin Domanik. Die Situation am österreichischen Arbeitsmarkt war schon einmal einfacher. Die Anfang des Monats vorgestellten Zahlen vom April zeigen dabei eine auffallende und besonders beunruhigende Tendenz. Nicht nur ist die ohnehin schon recht hohe Arbeitslosigkeit gegenüber dem Vorjahr noch um weitere 1,5% gestiegen, der Anstieg betrifft vor allem Frauen. Während bei Männern sogar ein leichter Rückgang der Arbeitslosigkeit zu beobachten war, stieg die Anzahl der Frauen, die arbeitslos gemeldet oder in Schulungen waren, sogar um 4,9%. Grund für diese Entwicklung ist der hohe Frauenanteil im derzeit stark angeschlagenen Handel und im Gesundheits- und Sozialwesen. Die ohnehin schon oft komplizierte Situation von Frauen, die aus einer Babypause bzw. Familienzeit auf den Arbeitsmarkt zurückkehren wollen, wird unter diesen Bedingungen nicht einfacher. Die AK Tirol bietet seit einigen Jahren ein spezielles Programm für solche WiedereinsteigerInnen am BFI Tirol an, bestehend aus Beratung und einem Kursangebot. Wie dieses Programm im Detail aussieht, darüber habe ich für den Kulturton mit Nadja Krug gesprochen, die beim BFI Tirol InteressentInnen berät.
1: Ja, wir wollen als Arbeiterkammer mit diesem Beratungs- und Bildungsprogramm Frauen unterstützen, bevor sie wieder einsteigen beruflich. Das heißt, in Form von Kurskostenförderungen, mit Beratung, mit kostenloser Kinderbetreuung. Und das soll einfach diesen Einstieg oder diese berufliche Rückkehr erleichtern.
0: An wen genau wendet sich das Angebot? Wie sind WiedereinsteigerInnen und Wiedereinstieg in diesem Kontext definiert?
1: Das Angebot ist sozusagen für alle offen, für alle Mütter, die sich beruflich vorbereiten wollen auf die Rückkehr, die Fragen haben zur Aus- und Weiterbildung, wo es aber auch vielleicht um Vereinbarkeitsfragen geht und die auch natürlich Fragen nach einer Förderung, Finanzierung für die Weiterbildung. Und wir wollten eben ansetzen, bevor die Frauen wieder in Teilzeit beginnen zu arbeiten. Also dann wäre der Wiedereinstieg sozusagen schon erfolgt.
0: Das Angebot richtet sich also explizit an Mütter, die nach der Babypause auf den Arbeitsmarkt zurückkehren, aber nicht zum Beispiel an Rückkehrerinnen aus einer Pflegekarenz.
1: Explizit um Mütter, genau. Also die Familiensituation mit Kleinkindern, Kinderbetreuungssituation und so weiter ist Thema, genau.
0: Warum besteht eigentlich überhaupt die Notwendigkeit für ein solches Programm?
1: Wow, das ist ganz ein wichtiger Punkt und ein dringender Punkt. Für Mütter ist es ja so, dass sie mindestens ein Jahr im Normalfall in Karenz sind, meistens länger. Das ist einfach eine längere Auszeit, die sie für die Care-Arbeit sozusagen zur Verfügung stellen. In der Zeit können sie andererseits ja nicht im Erwerbsleben stehen und brauchen einerseits dann auch wieder Auffrischung oder um eine höhere Qualifizierung zu erzielen, eine Weiterbildung. Und wir wollen sie damit einfach auch bestärken, gell? Für das, dass sie das auch natürlich mit der Kinderbetreuung auf sich nehmen, diese Zeit auch nicht berufstätig sein können, dass wir sie da eben mit Weiterbildung, Kinderbetreuung und eben auch mit den Kosten unterstützen. Das ist ja eine große Kostenfrage.
0: Wie lange sind die WiedereinsteigerInnen typischerweise tatsächlich vom Arbeitsmarkt weg gewesen?
1: Also viele wählen eben dieses Kinderbetreuungsmodell, das Einjährige, das einkommensabhängige Kinderbetreuungsmodell oder eben auch das Pauschale, was dann auch länger geht. Das ist ganz individuell und unterschiedlich. Es gibt auch Frauen, die länger über diesen Kinderbetreuungsgeldbezug zu Hause bleiben, sind aber nicht so viele. Also der meiste Teil versucht schon so nach 1,5, 2 Jahren dann wieder einzusteigen.
0: Geht es hier mehr um eine Unterstützung der Rückkehr in den alten Beruf, an den alten Arbeitsplatz oder um eine komplette Neuorientierung?
1: Ja, das ist auch eine sehr individuelle Frage, die auch Inhalt der Beratung ist. Es hat sich aber jetzt eben in dieser Befragung gezeigt, die wir durchgeführt haben. Also wir haben geschaut, was machen die Frauen, die vor 5 Jahren eben bei uns waren und Weiterbildungen gemacht haben, dass wirklich ein großer Teil, also fast 60%, sich neu orientiert hat.
0: Es geht also tatsächlich in den meisten Fällen um eine grundsätzliche berufliche Neuorientierung, also noch nicht einmal innerhalb des alten Betriebs.
1: Genau, wir schauen in der Beratung schon auch darauf, ob sie jetzt zum Dienstgeber zurückgehen können und vielleicht in eine andere Tätigkeit. Vielleicht braucht es ja da dann eine Weiterbildung. Das wäre eine Option, machen aber auch nicht so viele, aber es gehen wirklich, ich glaube nicht einmal 15% zum Dienstgeber zur selben Tätigkeit zurück. Und da muss man sagen, ist sicher auch die Wirtschaft gefordert, da wahrscheinlich auch näher mal hinzuschauen, Woran liegt es? Es gibt viele Unternehmen, die das natürlich auch sehr gut machen, aber es verändern sich für viele Frauen durch das Mama-Sein, durch die Familienzeit einfach auch die Werte. Also die Frauen wollen auch etwas anderes und nehmen dann auch in Kauf, sich weiterzubilden und das auch gut zu planen.
0: Der erste Schritt im WiedereinsteigerInnenprogramm ist das Beratungsgespräch. Wie laufen diese Beratungen im Vorfeld ab?
1: Also es beginnt alles mit dem Beratungsgespräch eben, wo wir uns einfach einmal die aktuelle Situation anschauen. Es ist wirklich sehr individuell. Wir schauen uns auch an, welche Aus- und Weiterbildungswege gibt es bisher, welche Berufserfahrung gibt es, welche Kompetenzen. Und dann ist die erste und wichtigste Frage immer, wo soll es hingehen? Also wie kann sich die Wiedereinsteigerin die berufliche Rückkehr vorstellen? Was soll das sein? Und da aufbauend planen wir dann einfach auch, braucht es eine Weiterbildung, kann es aber auch vielleicht direkt in die Bewerbungsphase gehen, was ist da notwendig?
0: Sollte sich die Wiedereinsteigerin auf das Beratungsgespräch irgendwie speziell vorbereiten, etwa Unterlagen mitbringen?
1: Ja, also für das Erstgespräch haben wir immer eine Stunde zur Verfügung, wo wir wirklich einmal Informationen austauschen und uns kennenlernen und mal schauen, wie ist die Situation. Wir haben aber immer, wenn jemand bei uns teilnimmt, dann im Zuge des Weiterbildungsprogramms vorab mehrere Gespräche, auch während der Weiterbildung dann. Also wir begleiten den gesamten Prozess. Aber es braucht am Anfang natürlich auch für eine Entscheidung mehrere Gespräche. Also die Frauen halten dann eine Rücksprache wegen der Kinderbetreuung mit Großeltern oder Partner. Und die Entscheidung soll ja gut überlegt sein. Deswegen haben wir meistens mehr Gespräche. Vorbereiten müssen sie sich im Grunde nicht. Sinnvoll ist natürlich schon, im Vorfeld vielleicht schon zu wissen, okay, wo kann es hingehen. Wer aber noch gar keine Vorstellung oder Idee hat, kann bei uns auch einen Orientierungsworkshop machen, wo wir uns eben diese berufliche Neuorientierung gemeinsam dann anschauen.
0: Worum geht es bei diesem Workshop zum Einstieg?
1: Bei diesem Workshop geht es darum, dass die Frauen sich einmal für sich Zeit nehmen können und reflektieren können, was bringe ich denn überhaupt mit? Also was sind meine Stärken, was sind meine Kompetenzen, wo liegen meine Interessen? Wo liegen auch meine Werte? Das ist ganz ein wichtiger Punkt für den Wiedereinstieg. Also was ist mir wichtig für mein Berufsleben, für mein Familienleben? Und wir legen auch die Rahmenbedingungen fest. Also wie viele Stunden möchte ich zurückkehren? Wie ist es mit der Kinderbetreuung geregelt? Und das eben alles, das ist der einzige Online-Workshop, den wir anbieten, alles gemeinsam in der Gruppe. Das heißt, die Frauen profitieren ganz stark davon, mit den anderen Frauen auch zu reden und in den Austausch zu gehen.
0: Was sind die typischen Situationen und auch Probleme von WiedereinsteigerInnen? Welche Themen und Fragen tauchen dort häufiger auf?
1: Ja, typische Fragen oder Themen, Situationen wären eben, dass es keine Möglichkeit gibt, zum früheren Dienstgeber zurückzukehren, sei es jetzt von den Arbeitszeiten her, von der Kinderbetreuungssituation her oder auch von der Verantwortung her. Es ist in Teilzeit vielleicht nicht möglich. Und da ist einfach oft eine Neuorientierung notwendig. Neuorientierung kann aber auch sein, vielleicht bewerbe ich mich bei einem anderen Dienstgeber. Es ist aber oft so die Frage, wie fange ich denn überhaupt an? Also was ist der erste Schritt? Was mache ich als erstes? Und im Gespräch, das ist vielleicht noch ganz ein wichtiger Punkt, im Gespräch ergibt sich da schon oft ganz viel.
0: Einen Überblick über das WiedereinsteigerInnenprogramm kann man sich auch online verschaffen.
1: Also wir bieten auch Online-Info-Webinare an. Termine sind auf der AK-Homepage zu finden oder unter wiedereinstieg.tirol, da kann man sich anmelden. Und da informiere ich nochmal ganz genau zum Programm, also welche Kurse wir anbieten, wie das Ganze abläuft. Und das kann man ganz bequem von zu Hause aus sich einmal anhören, einmal anschauen und dann natürlich auch Fragen stellen. Es bietet auch dafür ausreichend Zeit. Und wer dann möchte, kann sich eben auch für einen Beratungstermin entscheiden und vorbeikommen. Oder wir machen ihn eben auch telefonisch oder über Video, MS Teams.
0: Wie geht es dann nach der Beratung konkret weiter? Unter welchen Bedingungen kann das Kursangebot des BFI genutzt werden?
1: In der Beratung selber entscheiden wir dann, welcher Weg es sein wird. Wer Weiterbildungen besuchen möchte oder Kurse besuchen möchte, wir haben ja ein eigenes Angebot für die Wiedereinsteigerinnen am Vormittag. Dafür stelle ich dann den Antrag. Das heißt, es muss auch ein Kurskostenförderantrag gestellt werden und wenn es zur Förderzusage kommt, kommt der organisatorische Schritt. Da machen wir dann die Anmeldung für die Wiedereinsteigerin am BFI, schauen, dass alles sozusagen gut geplant ist und dann kann die Frau sozusagen gut starten.
0: Und welcher Anteil der Frauen nimmt dann an dieser nächsten Stufe des Wiedereinsteigerinnenprogramms tatsächlich teil?
1: Ich würde sagen, der Großteil, das ist jetzt eine gute Frage, ein großer Teil geht weiter. Es kommen sehr viele Frauen schon zu uns, die wissen, dass wir Weiterbildungen anbieten. Also auch von anderen Institutionen werden sie auch zu uns geschickt. Die haben dort zwar auch sehr viele Beratungsmöglichkeiten, auch Kursangebote, aber wir haben ja auch noch einmal ergänzend das BFI-Kursprogramm, wo wir einen Teil daraus fördern. Und deswegen kommen auch schon sehr viele mit dieser Frage zu uns.
0: Mehr über das Wiedereinsteigerinnenprogramm der AK Tirol am BFI erfahren Sie im zweiten Teil der Sendung nach etwas Musik.

0: 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Sie hören den Kulturton auf Freirad, heute mit Nadja Krug vom BFI Tirol zum Programm der Arbeiterkammer für WiedereinsteigerInnen. Es gibt also spezielle Kurse für die WiedereinsteigerInnen. Wie laufen diese ab? Was wird dort vermittelt?
1: Genau, also wir haben ein eigenes Kursprogramm für die WiedereinsteigerInnen am Vormittag, das wir in Auftrag gegeben haben, wo wir auch eine kostenlose Kinderbetreuung mit dabei haben am BFI. Und bei diesen Kursen geht es eben um drei Bereiche. Also wir wollen ganz allgemein auf die Rückkehr vorbereiten. Da sind jetzt Kurse dabei wie eben Selbstmanagement, Projektmanagement, aber auch Resilienz, um eben auch so die persönliche Widerstandskraft zu stärken. Dann haben wir auch einen digitalen Bereich mit dem ICDL-Computerführerschein, auch jetzt vermehrt mit KI dann ab Herbst. Und eben den Neuorientierungsbereich mit dem Workshop. Und diese Kurse finden eben am Vormittag am BFI statt, der Online-Workshop am Freitagnachmittag.
0: Stichwort Resilienz. Was genau soll den Frauen hier wie vermittelt werden?
1: Beim Resilienzkurs geht es darum, einmal zu schauen, okay, bevor ich in den Wiedereinstieg gehe oder in den neuen Job, es ist eine berufliche Veränderung, die vor mir steht, wie kann ich mich selber gut darauf vorbereiten? Also wir haben ja den fachlichen Input durch verschiedene andere Kurse. Beim Resilienzkurs geht es wirklich darum zu schauen, was stärkt mich. Das können jetzt die eigenen Ressourcen sein, zum Beispiel auch was das Thema Lernzeit angeht. Wie kann ich mir das Ganze organisieren? Neben dem klassischen Kinderbetreuungsthema, welche Ziele habe ich? Wie kann ich meine Ziele verfolgen? Wie kann ich mein Selbstvertrauen auch stärken für diese Situation? Viele Frauen sind ja recht verunsichert, was so ihr Können auch angeht, wo wir da auch ansetzen wollen, um eben auch dieses Selbstvertrauen zu stärken, dass sie da gut wieder einsteigen können und ja auch positiv dann an das ganze Thema heranzugehen.
0: KI und andere digitale Kompetenzen sind anscheinend auch ein bedeutendes Thema.
1: Auf jeden Fall. Also ich denke, KI wird ein Thema sein, ja, das alle betreffen wird irgendwo. Wir haben jetzt schon beim Computerführerschein, beim ICDL, zwei Module dazugenommen im April. Die waren sehr stark nachgefragt und die Feedbacks waren sehr gut. Also die Frauen interessieren sich dafür und sind dann auch ganz überrascht, was da alles möglich ist. Also angefangen von KI-Tools für die Bewerbung, über eben effektives Prompten, also was gebe ich denn überhaupt ein, damit ich ein richtiges Ergebnis bekomme, haben wir eben jetzt auch gesagt, ab Herbst werden wir das noch einmal vertiefen und noch einmal vermehrt eben auch in dem Thema KI-Kurse anbieten.
0: Es können aber auch bestimmte Kurse aus dem allgemeinen Kursprogramm des BFI besucht werden. Um welche geht es da und unter welchen Bedingungen ist es möglich?
1: Es gibt eine bestimmte Auswahl an BFI-Kursen, die wir fördern. Das besprechen wir in der Beratung, weil es ganz davon abhängt natürlich auch, was die Frau möchte und was sie mitbringt. Es sind auch Voraussetzungen zu erfüllen für einen umfangreicheren Lehrgang. Sagen wir jetzt mal Buchhaltung, braucht es auch eine gewisse Lernzeit pro Woche, die zur Verfügung stehen muss, wo man eben auch die Kinderbetreuung geregelt haben sollte. Und das besprechen wir vorher, machen wir wirklich gut aus in der Beratung, damit es auch zu Abschlüssen kommt. Und eben je nachdem, also wir haben da wirklich vom KI-Beauftragten über einen Qualifizierungslehrgang für Assistenzkräfte, Case Manager, Buchhaltung, Personalverrechnung, also wirklich ganz viele Möglichkeiten, um eben da gezielt auf den Wiedereinstieg vorzubereiten.
0: Ein sehr wichtiger Aspekt für das Kernprogramm: wird am BFI auch eine Kinderbetreuung angeboten. Wie läuft sie ab?
1: Genau, die Kinderbetreuung haben wir eben für die Wiedereinsteigerinnenkurse am Vormittag. Eben die Kurse finden von 9:30 bis 11:30 statt. Wir haben im Schnitt 4 bis 6 Kinder. Die Mütter sind im Haus. Uns war eben wichtig, dass die Mütter problemlos auch einsteigen können, also auch für diejenigen, die noch keinen Kinderbetreuungsplatz haben. Und durch das, dass dieses Angebot eben modular aufgebaut ist, können die Frauen wirklich ganz unterschiedlich und möglichst rasch auch einsteigen und mit der Weiterbildung auch schnell beginnen.
0: Und das Ganze findet alles am Standort Innsbruck statt?
1: Das Ganze ist in Innsbruck, genau.
0: In welchem zeitlichen Rahmen findet das Angebot statt?
1: Ist ganz individuell, weil manche Frauen jetzt kurz vor dem Wiedereinstieg stehen zum Beispiel und sagen, okay, ich möchte jetzt ziemlich schnell einsteigen, da versuchen wir dann schnell auch noch einmal eine Weiterbildung zu ermöglichen. Andere kommen schon ein Jahr im Vorfeld, also bevor die Karenz endet, oder noch früher, das ist ganz unterschiedlich. Und dann bleibt natürlich auch mehr Zeit, um in der Beratung dann noch einmal genauer zu schauen, wo geht's hin. Vor allem, wenn es ein Neuorientierungsprozess ist, macht es Sinn, mehr Zeit zur Verfügung zu haben. Wir begleiten aber den ganzen Prozess, also von der Erstberatung bis zum Ende der Weiterbildung. Es gibt dann auch immer noch ein Feedbackgespräch und je nachdem, was gebraucht wird. Also wir gehen Schritt für Schritt vor.
0: Was sollen TeilnehmerInnen am Programm in erster Linie mitnehmen? Wozu soll es sie befähigen?
1: Also ganz wichtig ist uns neben dieser fachlichen Zusatzqualifikation, dem Wissen, das sie lernen, sie auch darin zu bestärken, dass sie viel mitbringen. Also auch das, was vor der Karenz und vor der Familienauszeit erworben wurde, wird wieder eingesetzt und genutzt. Und auch in der Familienzeit lernen die Mamas sehr viel. Da ist oft noch wenig Bewusstsein da, das wollen wir natürlich auch stärken. Also sie sollen selbstbewusst dann wieder einsteigen können. Und im Programm können sie das auch wirklich üben. Also es macht einen Unterschied, wenn ich mit einer Mutter spreche, bevor sie teilgenommen hat und danach, weil sie einfach bestärkt worden ist und auch im Austausch mit den anderen Frauen war, dass sie den Weg schon gehen kann.
0: Ende April wurden die Ergebnisse einer Evaluierung des WiedereinsteigerInnenprogramms präsentiert. Wie und in welchem Zeitraum wurde diese Evaluierung durchgeführt und was sind die wichtigsten Ergebnisse?
1: Also wir haben ja 2019 mit dem Programm begonnen und wir haben jetzt gesagt, jetzt schauen wir mal, die Damen, die damals Kurse besucht haben, wo arbeiten die jetzt? Also hat das funktioniert mit der Weiterbildung, dass sie jetzt wirklich in dem Bereich arbeiten können. Wir haben dann 2025 von Juni bis Oktober ein bisschen über 100 Frauen befragt. Also es war ein Telefoninterview. Vielen Dank nochmal an dieser Stelle an alle, die teilgenommen haben. Und wir wollten eben wissen, wie groß ist der Nutzen durch die Teilnahme am Programm und die Wirkung. Die Ergebnisse waren wirklich herausragend, muss ich jetzt echt sagen. Also der Großteil arbeitet wirklich in dem Bereich, sei es jetzt als Buchhalterin oder Qualifikationsassistentin. Also da Kindergarten, die sind wirklich in dem Bereich auch tätig. Die Rückmeldung war, dass sie viel Neues gelernt haben, sich auch bestärkt fühlen, selbstbewusst eben ihren Weg zu gehen. Das war uns wichtig und dass sie sich besser vorbereitet fühlen und das Gelernte auch nutzen können.
0: Gibt es Zahlen, wie viele Frauen am WiedereinsteigerInnenprogramm oder zumindest den Beratungen im Laufe der Zeit schon teilgenommen haben?
1: Ja, also es haben circa 2500 Beratungen stattgefunden mit 1700 Frauen circa. Geförderte Kursteilnahmen sind wir bei über 800. Kursteilnahmen bedeutet, eine Frau kann ja mehrere Kurse gemacht haben, manche machen nur einen Lehrgang. Also da haben wir die Kursteilnahmen gezählt und da haben wir wirklich schon sehr viel erreicht und gemacht.
0: War das Programm für Wiedereinsteigerinnen auch bei der Fraueninfomesse beim AMS anlässlich des Weltfrauentages ein Thema? Nadja Krug hat dort ebenfalls beraten.
1: Ja, das war ein ganz wertvoller Austausch. Also wir haben da sehr viele Frauen erreichen können. Es waren auch in der Zwischenzeit schon einige bei mir in der Beratung. Es haben auch schon welche mit den Kursen begonnen. Und da war der Austausch sehr wertvoll, weil die wirklich aus den unterschiedlichsten Bereichen informiert werden konnten. Und für uns war auch der Austausch mit den anderen Institutionen sehr wertvoll. Also es war eine sehr gelungene Veranstaltung.
0: Wenn man sich für das WiedereinsteigerInnenprogramm interessiert, wie kann man sich jetzt am besten informieren?
1: Ja, also die Infos sind einmal alle unter wiedereinstieg.tirol zu finden. Auch das Kursprogramm, wie es jetzt aktuell noch zur Verfügung steht. Wer das Infowebinar besuchen möchte, kann sich auch über diese Seite anmelden oder eben über die AK Tirol Homepage. Unter Mama macht Karriere findet man noch einmal alle Infos. Und einen persönlichen Beratungstermin kann man jederzeit übers BFI Service Center vereinbaren. Wer weiter weg wohnt von Innsbruck, machen wir natürlich das Gespräch auch gerne online oder telefonisch.
0: Hat sich das WiedereinsteigerInnenprogramm aus der persönlichen Sicht von Nadja Krug bewährt?
1: Es hat sich sehr bewährt. Ich bin sehr dankbar, dass wir so ein tolles Angebot zur Verfügung stellen können und dass die AK das den Frauen ermöglicht und dass vor allem auch die Befragungsergebnisse jetzt so gut ausgefallen sind und wirklich auch bestätigen, dass wir damit was bewirken können. Und zwar eben nicht nur bei den Frauen, sondern wirklich auch in der Wirtschaft, weil ja dadurch auch Fachkräfte sozusagen wieder einsteigen können. Und das Ziel wäre natürlich schon, dass die Frauen auch so gesehen werden, egal ob sie jetzt aus der Familienzeit zurückkommen oder nicht. Sie können sehr viel leisten, sie wollen vor allem auch. Das ist vielleicht ganz ein wichtiger Punkt. Und die Belastbarkeit, also ein Job als Mutter 24 Stunden, denke ich, ja, da kann man wirklich viel schaffen.
0: Und noch ein Appell ist Nadja Krug abschließend wichtig.
1: Ja, also ich möchte noch mal alle ermutigen, die vielleicht nicht genau wissen, was sie machen wollen, kommt in die Beratung. Lasst uns einfach einmal drüber reden. Es hilft schon sehr, wenn man seine Gedanken einmal verbalisieren kann und sich austauschen kann. Das ist oft schon der erste Schritt und manchmal geht es auch ganz leicht, dass man wirklich in die Bewerbungsphase starten kann. Aber nehmt das Angebot wirklich in Anspruch.
0: Mehr Informationen zum WiedereinsteigerInnenprogramm finden Sie auf der Website des BFI oder unter wiedereinstieg.tirol. Sie hörten einen Kulturton zum AK-WiedereinsteigerInnenprogramm mit Nadja Krug vom BFI Tirol. Gestaltung der Sendung: Matthias Martin Domanik.
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0: Sie hören den Kulturton immer von Montag bis Freitag von 18.30 Uhr bis 19 Uhr und in der Wiederholung am nächsten Werktag um 8 Uhr. 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Ich verabschiede mich nun noch mit etwas Musik.

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Sie ist zweifellos die Musik unserer Zeit. Heute widmen wir uns nicht nur bekannten Bands von der Insel wie The Crooks oder The Subways. Nein, auch eher unbekannte Bands wie The Young Knives oder Everything Everything werden uns die nächsten 60 Minuten durch die Freirad-Musikstunde begleiten. Heute unter dem Motto Brit Alternative 2000.

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Das war's für heute mit Musik aus dem Briefkasten, eurer Bühne für Sounds direkt aus der Szene. Wir hoffen, ihr hattet beim Hören genauso viel Spaß wie wir beim Zusammenstellen dieser vielseitigen Musikauswahl. Und denkt daran, diese Sendung lebt von euch. Wenn du selber Musik machst, egal ob Indie, Reggae, Techno oder Pop, oder ein ganz eigener Stil und davon träumst, deine Songs im Radio zu hören, dann zögere nicht und schick uns deine Songs. Am besten als MP3 oder OGG-Dateien direkt an musik@freirad.at.

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1: Heute streifen wir durch Kastanienwälder. Es ist eine Reise, die am knorrigen Baum beginnt und auf dem genussvoll gedeckten Teller endet, heißt es im Vorwort zu Castagna, einem Kochbuch, dessen Hauptzutat viele Namen hat. Maroni, Castagna, Kästene, Käste oder einfach Edelkastanie. Im Spätherbst werden vielerorts vom südfranzösischen Limousin, den Cévennen und Département Ardèche, wie auch im schweizerischen Bergell und weniger bekannt bei den Pfälzern Süddeutschlands, Kastanienfeste abgehalten. Da werden die Nuin verkostet, lokale Kastaniendelikatessen angeboten. Selbst in der Steiermark und im Burgenland wurden Kastanienbäume angepflanzt und in der Burg Forchtenstein wird jedes Jahr im Oktober das Rosalia-Kastanienfest abgehalten. Der kulinarische Höhepunkt ist der Kastanienstrudel, der vor allem wegen seiner Guinness-Buch-verdächtigen Länge von 300 Metern beeindruckt. Am bekanntesten dürfte wohl das Südtiroler Dürkelen sein, eine Art Erntedankessen, das mit Schlutzkrapfen beginnt, sich zu einer Schlachtplatte ausweitet, traditionell begleitet vom Nuja-Wein, die von den Kästen abgefedert werden, sollte der Magen noch etwas Platz haben. Also, heute geht es um die Castagna, wie die Edelkastanie im Rätoromanischen genannt wird. In den südlichen Ausläufern des Kanton Graubünden, der an die italienische Lombardei grenzt, sind weite Kastanienwälder landschaftsprägend. Mächtige Baumkronen dominieren die gepflegten Kastenselben, von denen die Einheimischen behaupten, wenn Bäume gesund sind, fallen zunächst die Kastanien, dann die Igel und zuletzt das Laub. Diese Haine sind ein Stück lebendige Geschichte und Katrin Michael hat sich aufgemacht, diese niederzuschreiben. Begleitet wird sie von Riccardo Cicognani, einem Koch, der dem Brot des armen Mannes jene kulinarische Bedeutung wiedergibt, die die Edelkastanie als Lebensmittel einmal hatte. Mehr noch, Riccardo zeigt auf, was sich mit diesem Produkt so alles machen lässt. Kastanie ist in drei Teile gegliedert. Im ersten sind es die Geschichten, die vom Gedeihen, Bewahren, Mahlen und Feiern handeln. Hier kommen Historiker, Produzenten und Kastanienliebhaber zu Wort, die von einem Lebensmittel berichten, das zu Kriegszeiten das Überleben eines ganzen Tals sicherte und heute zu einer begehrten Delikatesse avancierte. Im Bergell ist die Kastanie tief verankert im Leben der Menschen, quasi identitätsstiftend für das Miteinander. Und wenn zum Kastanienschlagen die ganze Familie zusammenkommt, das heißt, die getrockneten Kastanien aus den Räucherhütten kommen, geschält und in Leinensäcken gefüllt über einen Baumstrunk geschlagen werden, dann genießen wir mittags Brot, Käse, Salamette und ein Glas Wein, erzählt Manuela Filli. Vergessen sind dann die vielen Arbeitsstunden auf den Hainen, die Rückenschmerzen und zerstochenen Finger. Überall aus dem Tal steigen Rauchschwaden auf, werden die ersten frisch vom Feuer gerösteten Kastanien genossen. Aber der Weg der Verarbeitung ist noch nicht zu Ende. Ein Teil der Kastanien wird zu Mehl verarbeitet und verkauft. Dann erst, wenn die letzte Kastanie verarbeitet, die Haine gepflegt und ausgeputzt sind, dann erst stimmt der Männerchor im Festzelt ein Lied an, von einem, der ausgezogen und wieder zurückgekehrt ist. Daneben krachen die Kastanienschalen. Im zweiten Kapitel dreht sich alles um die Weiterverarbeitung der Kastanie in der Küche. Vorweg verraten die Bergeller Kastanienbauern aber einige wichtige Geheimnisse, Fragen der Lagerhaltung und Haltbarmachung frischer Kastanien, aber auch, wie sie im Dampfkochtopf zuzubereiten sind, beziehungsweise in welchem Verhältnis geräuchertes oder luftgetrocknetes Kastanienmehl mit Weizenmehl gemischt wird. Dann erst folgen die Rezepturen. Es beginnt klassisch, traditionell und meint, Kastanien über dem Feuer zuzubereiten, wie auch im Wasser gegart. Deftig wird es dann, wenn die edlen als Kalendermärz-Kastanien zubereitet werden, da gesellt sich noch Speck und Schlagrahm zu den ohnehin mächtigen Nüsschen. In der Abteilung Grundrezepte gewahren wir, dass die Kategorie Püree mehr als nur aus Kartoffeln oder Sellerie bestehen kann. Salzig oder süß ist hier die Frage. Ersteres passt gut zu Lamm und Kalbfleisch, während die süße Variante eine beliebte Basis für Dessert darstellt. Marmeladen- und Konfitüren-Fans werden kaum um das Rezept für Kastanien-Konfi herumkommen. Riccardo Cicognani versteht es, Anleihen aus diversen Kochbereichen aufzugreifen und mit Kastanien zu verbinden. So wird aus einem Apple Crumble ein Kastanien Crumble, der einen Rindensalat mit Apfel ein eigenes Aroma verleiht. Aus der Toskana kennt man Kastaniensuppe mit Steinpilzen oder einfach nur mit Rosmarin verfeinert, wie sie uns Riccardo serviert. Eine weitere Gruppe bilden Hauptspeisen, die gehaltvoll und abwechslungsreich unseren Hunger stillen. Kastanienpolenta mit Malöginkäse gehören genau so dazu wie Kastanientagliatelle mit Steinpilzen und Rehstreifen oder Kastanienspätzle mit Morcheln und Spargel. Stark vertreten durch Kastanienmehl sind viele Rezepte vom italienischen wie auch elblerischen Kochstil geformt. So die herzhaften Capuns, ein Spätzleteig, der mit Kastanien angereichert, in Mangoldblätter verpackt, so eine kulinarische Überraschung bereithält. Dass Kastanien auch zum Anreichern eines Cordon Bleu taugen oder zusammen mit Spinat und Venere-Reis als Füllung einer Poulet-Brust zu einem Festschmaus werden lässt, wen wundert's? Kastanien sind viel mehr als heiße Marone, wie es im Untertitel so schön heißt. Deshalb lassen wir die Kastanienparade mit einer der gedeckten Kastanien-Nusstorte ausklingen, die als Variante mit Schokolade glasiert zu einem süßen Teufelchen wird. Castagna von Katrin Michael und Riccardo Cicognani huldigt eine Nuss, die fast vergessen nun von der gehobenen Gastronomie wiederentdeckt wird. Castagna ist sowohl Kochbuch wie auch eine Art geografischer Zustandsbericht, wobei der Fokus auf das schweizerische Bargell im Kanton Graubünden gelegt ist. Die alltagstauglichen Rezepte sind in der Regel leicht zuzubereiten, kommen ohne großen Schnickschnack aus. Interessanterweise werden keine Maroni-Kekse wie auch kein Kastaniengetränk angeboten, dabei ist ein Kastanienmilchshake mit oder ohne Vanilleeis sehr erfrischend. Dafür fand ich das Kastanien-Tiramisu im Glas als eine gelungene Neuinterpretation dieses in die Jahre gekommenen ziemlich Hochdesserts. Im dritten und noch mehr Kapitel berichtet Katrin von Kastanienwanderungen über Kultur und Festivals, Kastanienprodukte und Forschung, was uns diese Nuss, nachdem wir einiges aus dem Buch nachgekocht und gekostet haben, erst richtig erschließt und sympathisch macht. Wer auf den Kastanien-Geschmack kommt, wird ihn nicht so schnell wieder aufgeben. Vorgestellt wurde heute Katrin Michael und Riccardo Cicognani Castagna, viel mehr als heiße Maroni. Mit Fotos von Anne Gabriel Jürgens und Vera Studer, mit Illustrationen von Anne Seger und Andrea Kleiber, Landliebe Edition Zürich 2025, 200 Seiten zum Preis von 48 Euro. Diese Sendung wird morgen Samstag um 8 Uhr wiederholt. Bis dahin, auf Wiederhören, Ihr Bernhard Nicolussi.
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1: Alles über die Wolkenwelt mit einem besonderen Gast, Dr. Herbert Pümpel. Wir kennen uns schon lange Zeit. Willkommen, Herbert. Du bist ein erfahrener Meteorologe im Alpenraum, warst auch hier in Innsbruck als Flugmeteorologe tätig und warst auch sonst sehr viel unterwegs bei den internationalen Organisationen. Wenn du dich einmal kurz vorstellst.
2: Ja, es war ein sehr spannender Werdegang. Ich wusste ursprünglich überhaupt nicht, was Meteorologie ist. Bin eigentlich nur auf das Institut gekommen, weil dort die besten Institutsfeste angeblich waren. Das hat sich auch wirklich so bewahrheitet. Ich war dann 8 Jahre in Innsbruck an der Uni und habe 2 Tage nach meiner Promotion ein Flugzeug bestiegen, um am gerade neu eröffneten European Center for Medium Range Weather Forecast in Reading zu beginnen, war dort 7 Jahre, dann 5 Jahre in Wien, zuerst am Airport und dann in der Zentrale von der Flugwetterdienst. Bin dann sehr gerne wieder nach Innsbruck zurückgekommen, war 15 Jahre in Innsbruck, habe dort auch ein bisschen an der Uni unterrichtet, habe das größte jemals in den Alpen durchgeführte Wetterexperiment als Center Director geleitet, das Mesoscale Alpine Program im Jahr 1999 und bin dann 2006 als Leiter der Flugmeteorologie nach Genf zur Weltorganisation der Meteorologie, bin dort auch noch Direktor für Weather and Disaster Risk Reduction geworden und genieße jetzt meine etwas freiere Zeiteinteilung und kann eben auch so lustige Dinge machen, wie hier im Freirad reden.
1: Ja, lustig. Also natürlich, Wolken können lustig ausschauen. Ich war früher immer am Flugplatz. Ich bin ja Segelflieger, schon als junger Bub war ich schon am Flugplatz, habe mir am Rücken gelegt und habe einmal die Wolken nach ihrer Form erkannt und eingeteilt. Später waren sie für mich wichtig beim Segelfliegen. Die Faszination der Wolke, oder? Sie kann sehr harmlos, sehr inspirierend wirken, kann auch sehr unangenehm werden. Warum lohnt es sich, Wolken zu lesen?
2: Die Wolke ist die Art, wie das Wetter mit uns spricht. Wenn es schon hagelt, ist es eigentlich zu spät, um noch irgendwas dagegen zu unternehmen, um sich in Sicherheit zu bringen. Die Wolke ist der Early Alarm, der Frühalarm, der uns schon darauf aufmerksam macht, wenn unerfreuliche Dinge oder schwierige oder gefährliche Dinge auf uns zumarschieren. Das heißt, die Wolke ist immer faszinierend. Die Wolke kann auch nicht nur über kommenden Regen oder Schneefall was sagen, sie sagt auch etwas über die Überströmung der Gebirge. Wenn wir diese wunderschönen Lenticularis-Wolken, diese linsenförmigen Föhnwolken sehen, dann wissen wir, dass es in der Höhe oben ziemlich stürmisch zugeht. Wenn die Wolke fast am Boden aufliegt, dann ist es praktisch Nebel. Also wir haben hier ein unglaublich breites Spektrum von Wolkenerscheinungen bis hinauf in die oberste Stratosphäre, wo die Noctilucent Clouds, also die nächtlich leuchtenden Wolken sind. Und es gibt ja nicht nur Wasser- und Eiswolken, es gibt ja auch Wolken, die durch Staubstürme verursacht werden oder der pyroklastische Strom bei Vulkanausbrüchen. Also als Flugmeteorologe hat man mit allen diesen Dingen zu tun und es ist immer spannend, wenn es um Wolken geht.
1: Erinnerst du dich an eine Wettersituation im Zusammenhang mit Wolken, die dir wirklich so im Gedächtnis geblieben ist?
2: Ja, eines der interessantesten Erlebnisse war auf einem nächtlichen Flug von Frankfurt nach Rom. Saß ich im Cockpit und man konnte dort bei der Alpenüberquerung in der Po-Ebene wunderschöne beginnende Gewitterwolken sehen.
3: Bis hier höre ich die Motoren. Wie ein Pfeil zieht sie
2: die also sich in der Entwicklung waren und ich sage zu dem sehr erfahrenen deutschen Captain, naja, das wird jetzt spannend, hier werden wir ein bisschen Turbulenz kriegen. Ach, wir sind ja da weit drüber, das macht uns nichts aus.
3: Bis sie abhebt und sie schwebt der Sonne entgegen über den Wolken. Muss die Freiheit wohl grenzenlos sein?
2: Ja, die schwere Wellen von diesen Gewitterwolken gehen halt schon in die Höhe rauf. Ach so, und in dem Moment, wo er das sagt, fliegt seine Kaffeetasse an die Decke des Cockpits und kommt wieder runter. Dann war er völlig von den Socken und gesagt, ach, vielleicht sollte man den Meteorologen doch mal zuhören, nicht?
1: Also wenn ich mit einem Verkehrsflugzeug unterwegs bin, dann schnalle ich mich auch gelegentlich an, weil ich als Segelflieger weiß, da war ich froh um einen 5-Punkt-Gurt. Ja. Dort fliegt man durch die Kabine raus, ja, wenn die Luft turbulent ist. Jetzt zu den Grundlagen. Was ist eine Wolke physikalisch gesehen?
2: Eine Wolke ist im Grunde genommen ein Vorgang, ein Prozess. Das heißt, überall dort, wo Luft aufsteigt, weil sie entweder leichter ist als die Umgebung, weil sie durch das Terrain gezwungen wird, wenn also ein Wind gegen den Gebirge bläst, dann muss es aufsteigen. Und immer wenn es aufsteigt, kühlt also die Luft um 1 Grad pro Meter circa ab. Und durch diese Abkühlung nähert man sich dem sogenannten Taupunkt an, wo also das Wasser auszukondensieren beginnt.
1: Was ist ein Taupunkt?
2: Der Taupunkt ist das, das alle Brillenträger gut kennen, wenn sie im Winter in eine Gaststube oder nach Hause kommen und die Brille läuft an, denn dann heißt es, dass das Glas der Brille kälter ist als dieser Taupunkt, bei dem das Wasser anfängt auszukondensieren. Aber das reicht noch nicht, also um dann wirklich eine Wolke zu erzeugen, sind sehr, sehr diffizile Prozesse notwendig. Meistens braucht es auch so kleine Kondensationskerne, rund um die herum sich die Wassertröpfchen anlagern können und dann geht es weiter und dann wird es sehr spannend.
1: Das heißt, es braucht einen Kern. Das Wasser selbst reicht nicht aus?
2: Es reicht natürlich irgendwann einmal aus, aber der Kern hilft sehr stark. Es gibt sozusagen ein Gleichgewicht bei diesen sehr kleinen Tropfen. Die sind ja jetzt nicht Millimeter groß, sondern Hundertstel von Millimetern groß, nur die ersten Mini-Tropfen. Und dort gibt es auch die Tendenz, diesen Tropfen wieder zu verlassen. Je größer der Tropfen wird, desto größer wird diese Kohärenz, also dieses Zusammenhängen drinnen. Und dann setzt der Kapitalismus ein. Kapitalismus heißt, dass immer die Großen auf Kosten der Kleinen wachsen. Also große Tropfen nehmen den Wasserdampf von den Kleinen ab und werden dadurch immer größer. Und besonders schnell geht's, wenn sich das Wasser in Eis verwandelt, dann geht's rasend schnell und diese Eiskristalle wachsen auf Kosten der Wassertropfen sehr schnell an.
1: Du warst ja auch bei der WMO, also bei der Weltmeteorologischen Organisation. Da gibt's ja Einteilung der Wolken in verschiedene Klassen. Ja. Das ist eine uralte Einteilung, die ist schon 200 Jahre alt.
2: Ja, das ist das Einzige, was mich ein bisschen an die alte Botanik erinnert. Also unsere Vorfahren haben sich wahnsinnig gern mit Klassifizierungen herum beschäftigt. Und es hilft natürlich schon, wenn man erkennt, ob eine Wolke sozusagen jetzt eine sogenannte Schönwetterwolke ist, wo es also nur keine starke Vertikalentwicklung gibt, ob die Wolke beginnt nach oben hin auszugreifen und oder ob sie schon wirklich an der Obergrenze dieser Wolke schon Vereisung einsetzt. Das passiert nicht bei 0 Grad, wie die meisten Leute glauben würden, sondern typisch bei etwa minus 9 bis minus 10 Grad beginnt diese Wolke signifikant zu vereisen und erst dann kommen wirklich die kräftigen Schauer oder Gewitter zustande, wenn es diese Eisphase in der Wolke schon gibt.
1: Also es gibt also verschiedene Stockwerke, wo die Wolken sich ansiedeln, genau. Ganz hohen, die so ganz faserig wie leichte Federn ausschauen, die sind irgendwo von 7 bis 12 Kilometer Höhe.
2: Das hängt natürlich von der Gegend auch ab. Je weiter man zu den Polen kommt, desto tiefer werden sie, je weiter man in den Tropen ist, desto höher werden sie.
1: Sogenannte Zirren.
2: Dort ist es
1: sehr kalt und die sind dann wahrscheinlich aus Eis.
2: Die sind dann in einer Höhe von einer Temperatur unter minus 30, minus 40 Grad und dort ist alles Eis. Da gibt es kein Wasser mehr.
1: Und dann gibt es in der mittleren Schicht noch welche, oder? So zwischen 5 und 7 Kilometer.
2: Genau, das sind diese sogenannten Alto-Wolken, also Alto-Status, Alto-Cumulus-Wolken, die eben für die Innsbrucker so schön sind, weil sie bei Föhn eben diese wunderschönen Wogenwolken, linsenförmigen Wolken erzeugen. Und auch für die Bergsteiger, für die Drachenflieger, für die Segelflieger besonders interessant. Wenn aus diesem Niveau heraus kleine Wolkentürmchen aufsteigen, dann schaut das so aus wie die Zinnen von einer Burg. Deswegen sagt man aus Castellanuswolken. Das ist das erste Anzeichen, dass die Luft in der Höhe schon sehr instabil ist und schon dazu neigt, Wolkentürme zu bilden und damit also Schauer gewinnt.
1: Und darunter gibt es dann diese Schönwetterwolken, oder?
2: In der unteren Schicht gibt es entweder die sogenannten Schönwetterwolken, die einfach dadurch entstehen, dass feuchter Boden von der Sonne erwärmt wird und feuchte Luft aufsteigt und irgendwann einmal das ein bisschen kondensiert. Es kann aber natürlich auch ein tiefer Stratus sein, besonders wenn jemand also aus Wien diese Sendung hört oder aus Genf irgendwo ein Flachland gibt, möglichst noch mit Wasserflächen, kann das sein, dass es von zwischen Mitte Oktober und Mitte März fast ständig so eine tiefe Bewölkung gibt, die einfach am Boden wird es kalt, drüber ist eine etwas wärmere Luft und die Feuchtigkeit kommt nicht aus und bildet diese quasi permanente Wolkenschicht. Die äußerst deprimierend ist, muss man sagen.
1: Ja, und wenn sie am Boden aufliegt und man nur 100 Meter weit sieht,
2: dann ist es der Nebel.
1: Der Nebel, dann muss man das Nebellicht einschalten. Die aufsteigende Luft ist ja dann quasi immer irgendwie der Motor für diese Wolkenbildung.
2: Ja, ja. Ich habe schon viele Meteorologen und Angehende zum Weinen gebracht, indem sie gefragt haben, warum die Wolke, die ja aus Wassertropfen besteht, und Wasser ist ungefähr 1000-mal schwerer als Luft, also warum bleibt die Wolke da oben und fällt uns nicht auf den Kopf, wovor sich ja auch die Gallier schon immer gefürchtet haben, dass ihnen der Himmel auf den Kopf fällt. Nun, die Antwort ist sehr leicht. Wolken bilden sich nur dort, wo Luft aufsteigt von vornherein. Und je kleiner diese Tropfen sind, desto leichter können sie von dieser aufstürmenden Bewegung in der Schwebe gehalten werden. Um größere Tropfen in der Schwebe zu halten, braucht es eben dann schon diese ziemlich rabiaten Aufwinde, wie sie in einem Schauer oder besonders in Gewittern vorkommen.
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1: Wolkentröpfchen. Die sind also, wie du gesagt hast, mikroskopisch klein. Viel kleiner als ein Haar, oder? Ja. Aber es gibt nicht nur diese kleinen, sondern es gibt
2: das ganze Spektrum. Ja.
1: Und wenn die einen Millimeter haben, glaube ich, habe ich irgendwo noch in Erinnerung, dann fallen sie so im Meter pro Sekundenbereich, sonst sind es 10 Zentimeter maximal, oder?
2: Man kann eben deswegen aus der Wolkenart schon auf die Wettersituation schließen, typisch bei Warmfronten, also wenn warme Luft langsam über kältere Luft aufgleitet, dann hat sie Vertikalgeschwindigkeiten von ein paar Zentimeter pro Sekunde und dort sind auch dann die kleinsten Tropfen, die da auftreten und dort wird es also nie einen Schauer geben, sondern immer nur so ein feines Nieseln oder feines Regnen. Je stärker diese Aufwinde werden, vor allem verstärkt zum Beispiel durchs Gebirge, dann kann das also ziemlich erheblich werden. Viele der älteren Hörer werden sich vielleicht noch erinnern an die berühmte Weltmeisterschaft in St. Anton, wo eine solche Warmfront aus Nordwesten über Nacht vor dem Abfahrtsrennen 1,40 Meter Schnee auf die Piste geschmissen hat. Und es hat dann Tage gedauert, um die Piste wieder zu präparieren. Also,
1: so ein typischer Regen ist ja dann so ein Millimeter großer Regentropfen, darunter.
2: Das sind diese Regenschauer. Die Regenschauer sind Millimeter, beziehungsweise, und in den Schauern ist es ja auch so, dass die nicht als Tropfen so groß geworden sind, sondern immer einmal über die Eisphase gegangen sind. Das heißt, da hat es in 4, 5, 6 Kilometer Höhe ein Eiskristall gebildet, eine Schneeflocke, und die dann langsam aufschmilzt und dann sozusagen sehr effektiv die Feuchtigkeit aus der Umgebung noch aufsammelt und dadurch erst unten in Bodennähe wieder aufschmilzt und dann eben diese großen platschenden Tropfen erzeugt.
1: Und dann noch was Größeres, wenn das Eis also nicht aufschmilzt?
2: Wenn es nicht aufschmilzt, dann wird es Zeit, einen Unterstand zu suchen, beziehungsweise zu schauen, ob man die Kaskoversicherung einbezahlt hat, weil diese Hagelgeschlossen, die können also schon erhebliche Schäden am Auto, an der Photovoltaik, an den Scheiben, an Glasfenstern, Glasdächern wirklich sehr, sehr große Schäden erzeugen. Und wie man ja inzwischen auch weiß, gibt es ja auch immer wieder Unfälle, dass also im Endanflug zum Beispiel auf einem Flughafen, wo man immer leicht ausweichen kann, auch Flugzeuge so beschädigt werden, dass sie dann auch wochenlang in Reparatur sind, weil es meistens dann die Nase erwischt oder die Vorderkante der Flügel erwischt werden und dann kommen also Millionen Schäden zustande.
1: Ja. Also da kommt man sehr unter Stress. Ich war mal mit dem Segelflugzeug, das zum Teil nur aus Sperrholz und mit Leinwand bespannt war. Einmal wurde ich umschlossen und klammert von so einer riesigen Wolke. Und ich war zum Glück noch nicht so groß, aber ich hatte extreme Panik, weil eine Leinwand, das trommelt zwar schön, aber ich konnte wirklich nur flüchten. Ja. Was anderes zu diesem Thema ist eben, die fallen dann mit 100 km/h oder noch mehr nach unten, also da ist der Aufwind dann in der Wolke.
2: 20 Meter pro Sekunde, ja.
1: Ist das der Aufwind auch fast dann 100er nach oben?
2: Ja, oder? 20, 30 Meter pro Sekunde sind durchaus verbreitet in solchen Gewitter.
1: Da zieht es also Heuschober, haben wir gesagt, haben wir es auch nach oben und alles, was nicht festgebunden ist. Dann hat ein Pilot erzählt, dass man den Hagel gehabt hat und man hat ihn noch gar nicht am Radar erkannt.
2: Da gibt's wilde Geschichten. Es geht immer wieder darum, dass Hagelkörner in sehr, sehr großer Höhe entstehen. Also die entstehen bis 10, 12 Kilometer hinauf immer noch. Und in dieser großen Höhe herrscht ja meistens ein sehr starker Wind. Starker Wind ist eine der Voraussetzungen, also vor allem eine Änderung des Windes mit der Höhe ist eine der Voraussetzungen für diese Superzellen. Und da kann es natürlich durchaus sein, dass dieser starke Wind einzelne Hagelschlossen schon weit vor der Wolke herausbläst. Und dann sitzt man da und es schaut so ein bisschen grau im Himmel aus und plötzlich schlagen also solche Geschosse ein. Habe ich in Südfrankreich einmal erlebt, das war nicht mehr lustig. Also das Gewitter war sicher noch zwischen 8 und 12 Kilometer weit weg und die Hagelschlossen haben bei uns schon die Fensterscheiben zum Klirren gebracht. Ja.
1: Und wenn sich dann alle Gewittertürme dann vereinen zum Großen, oder? Dann ist zuerst das am Tornado und dann wird's.
2: Die Frage ist, ob in dieser Wolke sich eine Rotation aufbaut, dann spricht man eben von einem Tornado, der dann wirklich unglaubliche Windgeschwindigkeiten erreichen kann, aber auch die sogenannten Mesoscale Convective Systems, die können eben durch einen Zusammenschluss solcher Gewitterwolken auch ohne Rotation erhebliche Schäden einrichten. Und das ist auch eines der großen Sorgen eben für die Zivilisation, weil durch den Klimawandel diese Gewitterwolken oft jetzt nicht mehr schnell weiterziehen, so wie früher, sondern fast stationär stehen bleiben. Und wenn wir jetzt an die Alpen denken, wir haben diese kleinen Täler, die, wenn jetzt eine Gewitterwolke über so einem Tal stehen bleibt, wie zum Beispiel der Wildschönau oder dem Ötztal oder so, dann kommt die gesamte Wasserladung im Einflussbereich eines Baches daher und dann geht der Bach über, da kann man drauf warten, dass also da grobe Schäden entstehen, einfach deswegen, weil diese Verzögerung des Weiterziehens der Gewitterwolke riesige Wassermengen auf kleinem Raum dann los wird.
1: Kommen wir vielleicht zu dem Thema, wie viel Wasser ist da eigentlich drin in so einer Wolke?
2: Ja, es sind wirklich hunderte Tonnen, können in einer riesigen Gewitterwolke drinnen sein. Man unterschätzt es immer. Man kann Pi mal Daumen sagen, also etwa zwischen 5 und 8 Gramm pro Kubikmeter. Eine Wolke, die 10 Kilometer hoch ist und 100 Kilometer in der Fläche ausobt, da sind wir schon bei 10 hoch 10, 10 hoch 12 Kubikmeter und dann wird es schon sehr schnell eine irre Wassermenge.
1: Unmengen, ja. Zum Glück fällt, glaube ich, ja nicht alles runter, weil wenn alles rauskommt.
2: Aber einmal rauskommt, dann wird es sehr dramatisch. Ja. Aber das war auch zum Beispiel einer der Ursachen für den Absturz dieser Air France 447, dass durch den Klimawandel plötzlich sehr, sehr viel mehr Eis in großen Höhen noch vorhanden war. Ursprünglich hat man angenommen, dass das nie über 5 Gramm pro Kubikmeter geht. Und man weiß inzwischen, durch den Klimawandel geht es deutlich darüber. Die Heizungen von diesen Geschwindigkeitssensoren waren darauf ausgelegt, dass das maximal 4,5 sind und es waren dann deutlich mehr. Dadurch sind diese Pitotrohre alle zugefroren. Das Flugzeug hatte keine Information mehr über die Geschwindigkeit und es ging jetzt da nicht darum, ob der eine Radarstrafe kriegt, weil er schnell fliegt, sondern weil er dann einfach nicht mehr weiß, wie schnell er fliegen muss, um in der Luft zu bleiben und damit ist dieser Absturz eigentlich programmiert gewesen. Ja. Interessanterweise war das der Anlass, dass dann Airbus mich gebeten hat, nach Toulouse zu kommen, um mit den Ingenieuren die Auswirkungen des Klimawandels auf die Luftfahrt sehr gründlich zu bearbeiten. Und dieses Risiko ist jetzt weg, weil man alle diese Instrumente umgestellt hat und jetzt wesentlich mehr Eiswasser vertragen kann in der Höhe. Aber
1: generell ist das natürlich ein Thema. Jeder, der raufschaut, sieht dann, wenn die Luft feucht ist, sieht da hinten so Spuren, so langgestreckte Wolken und dann viele glauben an Verschwörungstheorie, sagen, da ist die Chemie, die wollen uns irgendetwas Böses. Aber Verschwörungstheorien gibt es überall. Aber was ist das für eine Situation?
2: Ja, es ist sehr leicht. Wenn der Druck sinkt, sinkt auch die Temperatur. Und um ein Flugzeug in der Luft zu halten, brauche ich oberhalb des Flügels natürlich einen Unterdruck, der durch das Bernoulli-Gesetz erzeugt wird. Und wenn es jetzt wahnsinnig feucht ist, schon praktisch 100% Luftfeuchte hat, dann sieht man das sehr schön, wenn so ein Flugzeug nach Innsbruck reinfliegt und es fliegt ja da über die Häuser drüber. Also das sehen sehr viele Menschen. Die sehen dann, dass dann plötzlich sich hinter diesem Flugzeug eine Art Wolke bildet. Und dann kommt immer wieder die Frage, haben wir immer wieder Anrufe gekriegt, ja, tun die da Treibstoff ablassen oder so? Das hat natürlich überhaupt nichts mit Treibstoff zu tun. Das ist nur durch diese Druckerniedrigung über dem Flügel, die notwendig ist, dass der Flieger in der Luft bleibt, erzeugt man da einen Unterdruck, damit eine Temperatur Reduktion und somit bei sehr feuchter Luft kann das dann schon eine Wolkenspur nachziehen. Ja.
1: Aber wenn es weiter oben passiert, da bleiben die ja dann diese Kondensstreifen, mal sind sie lange anwesend und manchmal sieht man sie kaum.
2: Die Kondensstreifen sind wieder ein anderes Phänomen, die brauchen das Triebwerk. Also das Triebwerk des Flugzeugs verbrennt ja einen Kohlenwasserstoff. Jet Fuel ist Kohlenwasserstoff. Wenn man Kohlenwasserstoff verbrennt, kommt Kohlendioxid und Wasserdampf heraus. Gleichzeitig kommt natürlich durch die Verbrennung des Kohlenstoffs kommen auch Rußpartikel heraus und die Rußpartikel zusammen mit dem zusätzlichen Wasser erzeugen dann diese Streifen. Die Streifen, die im Normalfall nach einem Kilometer oder sowas schon wieder weg sind, machen uns keine Sorgen. Sie machen uns dann große Sorgen, wenn die Luft von vornherein extrem feucht ist, also besonders im Herbst und Frühling, wenn wir also diese Strömungen von Afrika, Nordafrika übers Mittelmeer herauf haben, Südwestlagen, wo dann bei uns auch manchmal Föhn auftritt, dann sieht man, dass aus diesen schmalen Streifen hinter den Flugzeugen plötzlich ganze Wolkenschirme werden. Und die haben eine sehr starke Erwärmung der Luft zufolge, vor allen Dingen in der Nacht, am Tag weniger, aber in der Nacht. Und das ist ein Phänomen, das uns Sorgen bereitet, weil es unter Umständen sogar die Verschärfung der Frontensysteme bedeuten könnte. Und das ist eine Vermutung von mir, ich kann das also noch nicht nachweisen, aber es ist eine Vermutung, dass das unter Umständen zur Stärke von solchen Starkereignissen, an frontalen Starkereignissen führen könnte.
1: War, wie der Flughafen Riem neu eingeweiht wurde, waren wir mal bei so einer Eröffnung mit eingeladen vom Institut aus. Und damals wurde eben von so etwa 3-7%igen mehr Anteil an hohen Wolken berichtet durch die Fliegerei. Aber inzwischen habe ich schon Zahlen gehört, die wären vielleicht schon fast im zweistelligen Prozentbereich, dass dieser mittlere Anteil an diesen hohen Wolken da ist. Und das macht natürlich was aus, weil das ist wie eine Isolation. Das hat also quasi auch einen Erwärmungseffekt.
2: Man kann das sehr leicht zum Verständnis bringen. Was mache ich in der Nacht, wenn mir im Bett zu kalt ist? Ich ziehe mir eine Decke drüber. Und wenn ich eine Wolkendecke drüber ziehe, dann verhindert sie eben auch oder reduziert sie die Ausstrahlung, die nächtliche. Und somit kann bei besonders lang andauernden Hitzeperioden auch diese Form der Cirrus cotragenitus könnte dann wirklich auch eine Verschärfung der Situation dieser lang anhaltenden Hitzeperioden bringen, weil die nächtliche Abkühlung verringert wird.
1: Ja. Damals dann hat man reagiert und hat gesagt, man versucht jetzt Höhen zu finden, wo man keine Kondensstreifen erzeugt. Wurde das noch verfolgt, dieses Thema?
2: Das ist ein Thema seit 15 Jahren und ich war in allen diesen Gremien drinnen. Es ist insofern ein bisschen schwierig, als die Höhe findet man natürlich, das wäre überhaupt kein Problem, die Höhe zu finden. Nur dann, wenn besonders viel Flugverkehr ist, sind diese Höhen alle ausgelastet. Und wenn man dann sagt, okay, ich will jetzt eine 3.000 bis 4.000 Fuß Schicht herausnehmen, dann muss ich die Flieger umverteilen, nach oben und nach unten umverteilen. Und dann wird es für die Flugsicherung noch ein bisschen spannender, vor allen Dingen in den Ferienzeiten, wo der Luftraum ohnehin schon zum Bersten voll ist. Und das ist halt leider die Zeit, wo auch am meisten dieser Phänomene auftreten. Also es gibt eine grundsätzliche Bereitschaft, darüber zu forschen und das anzusehen. Aber um es operationell einzusetzen, gibt es noch Widerstände, sagen wir so, weil es einfach für die Flugsicherung und für die Piloten einen zusätzlichen Stressfaktor gibt, wenn man versucht, diese Höhen zu vermeiden.
1: Ja, jetzt haben wir was gehört über Wolken, die wärmen. Es gibt aber auch Wolken, die kühlen.
2: Natürlich. Das dürfte auch eine der Ursachen sein für diese schwachsinnige Chemtrail-Geschichte. Ein Nobelpreisträger, der Crutzen, hat einmal festgestellt, dadurch, dass wir jetzt die Treibstoffe alle sehr stark entschwefelt haben, kommt auch von den Flugzeugen weniger Schwefel in die Atmosphäre, was natürlich für vieles gut ist, für die Umwelt gut ist. Aber der Schwefel hat eben diese kühlende Funktion. Und er hat einmal scherzhaft gemeint, da müsste man den Schwefel eigentlich wieder reingeben, damit man diese Erwärmung einbremst. Und allein aus dieser ja nicht sehr ernsthaften, scherzhaften Bemerkung heraus ist dann dieses ganze Theater um die Chemtrails entstanden, weil eben ein Wissenschaftler gesagt hat, na, tun wir da halt den Schwefel wieder rein, als Spaß. Also niemand hat das ernst gemeint, aber solche Dinge können sich dann sehr schnell verselbstständigen.
1: Also die tiefen Wolken sind ja dann auch so, die haben Temperaturen, die emittieren, oder? Und schicken dann die Energie in den Weltraum raus, sofern nicht oben drüber eine isolierende, klar, dünne Wolkenschicht ist.
2: Klar, also die Wolke hat immer die Tendenz, auszugleichen. Also wenn ich keine Wolken habe und sehr trockene Luft habe, dann habe ich den stärksten Tagesgang zwischen früh und am Morgen, wo es am kältesten ist, und den frühen Nachmittag, wo es am heißesten ist. Wenn ich eine Wolke drüber habe, dann bleibt die Temperatur ziemlich wechselt oder schwankt um 2 bis 3 Grad. An einem Strahlungstag, besonders in einer Gegend wie Innsbruck, Innsbruck ist ja berühmt für seinen starken Tagesgang, da kriegen wir dann wirklich Tagesgänge von weit über 10, 15 Grad zusammen.
1: Das heißt, in der Früh hat es 10 und Nachmittag hat es 30.
2: Genau, ja. Also in der Früh klappert man mit den Zähnen und am Nachmittag
1: kriegt man keinen Platz mehr im Schwimmbad. Wolken haben also eine extreme Wirkung aufs Wetter. Wo kann man sich täuschen, bei welcher Wolkengattung?
2: Das darf man heutzutage nicht mehr sagen, aber bei Menschen und Zirren im Herbst kann man sich irren. Also das Irren bei einem Zirren im Herbst kommt daher, dass sehr häufig Kaltluftvorstoß über Westeuropa passiert. Wir in eine Südwestströmung kommen, die Südwestströmung typisch mit Zirren verbunden ist und man glaubt, okay, jetzt morgen bricht der Föhn zusammen und es kommt dann das schlechte Wetter. Aber weil diese Kaltluftvorstöße selten allein kommen, sondern immer so wie kleine Karnickel eins nach dem anderen, passiert es dann sehr häufig, dass der nächste Kaltluftvorstoß schon unterwegs ist, bevor der letzte vorbei ist. Und dann zieht sich das Ganze wieder nach Westen zurück und die Zirren sind wieder weg.
1: Es ist ja eben sehr viel noch drinnen in dieser Luft. Es sind Aerosole, es sind Staubpartikel drinnen. Es ist das elektromagnetische Feld, das sich dadurch ändert.
0: Danke, Herbert. Wir haben die Wolkengeschichte besprochen.
1: Und haben uns dann durchbewegt bis in weite Höhen hinauf, bis zur Grenze des Wetters, zu den Kondensstreifen. Und sind jetzt wieder hier gelandet. Wir haben über Schwingungen gesprochen. Ich weiß von dir, du bist ja ein Musikliebhaber, beschäftigst dich auch selbst mit Musikinstrumenten.
2: Ich bin ein Quäler meines Klaviers, ja.
1: Und entlockst ihm dort Schwingungen. Ich möchte dir jetzt entlocken, was ist dein Lieblingssong? Was würdest du gerne hören?
2: Ich habe mir überlegt, was zum Thema Wolken passt. Und da gibt es also von Django Reinhardt ein nettes Musikstück, das also Nuage heißt. Und diese Wolken, die hat er wunderbar beschrieben.

0: Wir haben viel über Wolken gehört von Dr. Herbert Bümpel und jetzt zu einem Experten, den ich schon sehr lange kenne. Der ist der Experte für das Vermessen der Wolken, dem System Radar. Herzlich willkommen, Dr. Rudolf Kaltenböck von der Austrocontrol. Er ist führende Experte in dieser Radartechnik in Österreich und ich kenne Rudi schon sehr lang von der Zeit auf der Uni in Innsbruck. Und wir haben auch dieselben Hobbys geteilt, Fliegen und auch Segeln am Wasser. Aber wir hatten dabei sehr viel Erfahrung sammeln können. Rudi, du bist jetzt ja bei der ACG und Radarmeteorologe. Wie war dein beruflicher Werdegang?
1: Ja, ich habe also durch das Fliegen einmal Meteorologie angefangen und habe dann die Gelegenheit wahrgenommen, am Ende des Studiums, wie ich fertig gemacht habe, hat sich dann die Möglichkeit ergeben, am Flughafen in Wien, also in die Wettervorhersage zu gehen. Habe dann dort 15 Jahre lang am Flughafen, also für die Kurzfristvorhersage, das ist das Nowcasting, gearbeitet. Und in der Zeit habe ich mich dann ziemlich auf Gewitter spezialisiert und das Tool schlechthin für Gewittervorhersage ist eben das Wetterradar. Und das war dann relativ faszinierend für mich, weil man eigentlich mit dem Wetterradar so viel Informationen bestimmen kann, aber trotzdem es eine Herausforderung bleibt.
0: Du sitzt jetzt ja nicht am Flughafen, sondern du bist aus Bayern zugeschaltet.
1: Jawohl, ja, ich bin aus Bayern.
0: Ja, darum kann der Ton vielleicht ein bisschen nicht ganz sauber sein. Apropos technischer Teil, schauen wir uns mal gleich an. Erstens, was heißt Radar und wie arbeitet ein Radar?
1: Ja, also Radar hat ja Radar Detection and Ranging. Und das heißt eigentlich, dass man mit einer elektromagnetischen Welle, die ausgesendet wird, die wieder empfängt und aus dem empfangenen Signal die Stärke ableitet und vor allem aber auch die Entfernung und die Richtung. Und damit kann ich sozusagen bestimmen, wo sehe ich etwas. Und dazu muss ich aber Radar selber, also die Radarfrequenzen, das ist ein, im Prinzip das, was man in der Mikrowelle da haben hat, höhere Frequenzen im Gigahertzbereich. Und die reagieren auf Wasserdampf beziehungsweise vor allem auf Tröpfchen. Und je größer die Tröpfchen sein, je mehr Wasser da drinnen ist, umso mehr kriege ich ein Signal zurück. Und so kriege ich dann eine Information, ob in diesem Volumen, das gerade erfasst wird, ein Niederschlag, aber beziehungsweise eine sehr große Wolke oder sehr große Wolkentropfen drinnen sind.
0: Eine Radaranlage hat also mehr Energie.
1: Es ändert sich gerade ein bisschen. Ich weiß nicht, ob wir da dann später noch drauf kommen. Und zwar aus der Historie heraus sind ja nachher die Röhren entstanden und man geht gerade den Weg weg von den Röhren hin zur Elektronik. Und dazu muss man dann also wirklich mit geringeren Leistungen fahren. Das ändert sich gerade enorm und dadurch ändert sich auch die Technik.
0: Wie erkennt jetzt zum Beispiel das System die unterschiedlichen Niederschlagsformen? Ob es regnet oder schneit oder hagelt? Wie kann man sowas unterscheiden?
1: Also ich schicke das Signal aus. Und dann ist es also so, dass im Wesentlichen zwei Faktoren oder drei oder eigentlich vier Faktoren maßgebend sind. Einmal ist eine Unterscheidung von der Rückstreuung her, ob der Partikel Eis enthält, also fest oder flüssig ist. Dann natürlich, wie weit er weg ist. Und es geht ganz extrem ein, wie groß er ist. Also der Tropfendurchmesser geht mit der sechsten Potenz ein. Das heißt, ein großes Hagelkorn würde dann gleich ganz extreme Rückstreuung verursachen, einen hohen Energiefluss zurück. Und das führt dann dazu, und der vierte Punkt war noch die Wellenlänge. Und zwar, das ist so ähnlich als wie jetzt der blaue Himmel. Höhere Wellenlängen werden eben stärker gestreut, deswegen der Himmel dann blau ist. Und genauso ist es da. Wir schauen, also wir müssen uns da ein bisschen einen Kompromiss sozusagen erarbeiten. Wir wollen ja das Gerät einmal bei Schnee verwenden im Winter, aber gleichzeitig bei hohen Wolken Eis und auch bei Hagel und auch bei Regen. Und es darf auch nicht zu groß werden, die ganze Gerätschaft selber. Also ist das Ganze ein Kompromiss. Und erkennen durch zum Beispiel an Hagel, das sieht man so in den Radarbildern, wenn es vielleicht irgendjemand im Fernsehen oder auf den Internetseiten schon gesehen hat, in dem sehr hohe Reflektivitäten drinnen sein. Das wäre die einfachste Form. Es gibt mehrere Formen.
0: Ich habe das immer beobachtet, die bewegen sich ja, diese Radarantennen.
1: Also in der Radartechnik selber ist es auch noch so, dass wir eigentlich auch sehr große Antennen verwenden, weil die rückgestreute Leistung sehr, sehr gering ist. Wir senden da mit ein paar Kilowatt aus und haben 10 hoch minus 14 Watt etwa, was wir empfangen. Also es kommt im Prinzip viel Rauschen zurück. Die Antenne dreht sich und wir haben dann in Azimutrichtung beziehungsweise in der Höhe, in der Elevation, probieren wir ein ganzes Volumen zu erfassen, damit wir einmal verweisungsträchtige Bewölkung, wir wollen die Wolkenobergrenzen erfassen, wir wollen aber auch schauen, wo zum Beispiel wie hoch der Hagel raufgeht oder Aufwind. Und auch, wir erkennen auch hier die Dopplergeschwindigkeit mit dem Ding, also mit dem Radar, wo
0: Das?
1: Turbulenzen sind.
0: Was ist der Doppler? Dopplergeschwindigkeiten, was ist das?
1: Also in Radarrichtung selber können wir feststellen, ob ein Partikel zu uns sich hinbewegt oder wegbewegt. Theoretisch würde das eigentlich so passieren über die Dopplerverschiebung, dass sich die Frequenz erhöht, wenn es zu einem sich hinbewegt, sodass der Ton sozusagen lauter wird. Es ist so, wenn ein Rennauto vorbeifährt, dass sich der Ton ändert. Es ist aber so, dass man das in technisch nicht so bewerkstelligen kann. Wir machen das anders etwas. Wir messen von einem Puls zum nächsten die Distanz von einem Partikel. Also wir können die Frequenz selber gar nicht, die Dopplerfrequenz gar nicht selber messen, sondern wir messen sozusagen einen zeitlichen Unterschied aus. Aber wir messen auf jeden Fall eine radiale Geschwindigkeit, aus der wir nachher zumindest zum Beispiel in die Richtung, wo die Antenne gerade schaut, feststellen können, ob sich was hin oder weg bewegt.
0: Muss da unbedingt eine Wolke vorhanden sein oder gibt es andere Elemente in der Luft, die ein Echo erzeugen?
1: Gibt leider viele andere Echos. Also im Prinzip am besten funktioniert es, wenn jetzt eine Wolke vorhanden ist. Ganz wild ist allerdings zum Beispiel jeder Festkörper. Das ist entweder ein Berg, ein Gebäude, es kann aber auch ein Flugzeug sein, es kann aber auch ein Vogel, es sind sogar Insekten, beziehungsweise wenn Temperaturunterschiede sein, kann auch sowas passieren sogar. Das hilft uns aber sogar. In Innsbruck, im Inntal sehen wir das jetzt nicht so oft, aber im Flachland zum Beispiel sieht man das dann, dass so an, wo Insekten gehoben werden, dass da so Konvergenzen oder Zusammenströmungen von Luftschichten sein. Und an den Linien, die man da im Radar sehen, ist nicht nur für die Luftfahrt jetzt, dass sich der Winter unter Umständen stark ändert, sondern an den Linien bilden sich dann zum Beispiel bevorzugt auch Gewitter.
0: Das heißt, die Insekten sind verantwortlich für die Gewitter.
1: Könnte man dann so arbeiten,
0: Ja, also nicht unbedingt, aber man kann
1: sie
0: also
1: helfen
0: auch
1: uns.
0: die Insekten abspüren, sozusagen, Gewitter. Ja.
1: Genau, ja, es ist auch so, also es wird auch teilweise als Umweltinstrument verwendet, um zum Beispiel das Vogelzugverhalten. In
0: Aha.
1: Europa zum Beispiel wird sogar, gibt es ein NRAM-Projekt in Europa, also wo man richtig aus den Radardaten die Vogelzüge ableitet. Und man sieht es auch sehr schön. Wenn so in Schwärmen die Vögel losziehen, sieht man das auch sehr schön im Radar.
0: Also wenn jetzt von Bayern so eine Radaranlage Richtung Alpen aufnimmt, ein Volumen, wie lange dauert es, bis man so ein Bild fertig hat?
1: Die Antenne dreht sich, theoretisch könnte man sehr schnell drehen. Man macht es dann langsamer, weil die Qualität besser wird. Wir brauchen ungefähr 15 Sekunden für eine Umdrehung. Und wir machen es zum Beispiel so in Österreich, dass man also wir probieren dann ein ganzes Volumen zu erfassen, möglichst. Das hat dann trotzdem Lücken, weil wir kennen es noch nicht vollständig. Und wir machen dann 16 Elevationen in 5 Minuten. Also wir würden jetzt dann 16 Mal die Antenne um die eigene Achse drehen lassen und würden dann die Höhe dabei ständig verändern. Und dann gehen wir rauf, je nachdem. Wir schauen immer, dass wir über die Hauptstädte oder über den Flughäfen mindestens 10 Kilometer in der Höhe noch abdecken. Also im Prinzip gehen wir bis 16 Kilometer rauf vom Boden weg. Und zum Beispiel in Innsbruck machen wir es so, dass wir, seitdem es am Bad Schokofel den Lift nicht mehr gibt, können wir sogar ein bisschen Richtung Inntal runterschauen. Also dann gehen wir auf -2 Grad sogar runter, negative Elevation.
0: Dann hat man dieses Bild, aber dann ist ja wahrscheinlich, wie es du vorher gesagt hast, da, es gibt Abschattungen, es gibt Gelände. Auch die Hagelkörner selber wirken ja dann quasi wie ein Schatten oder ein Hindernis.
1: Also hat man zum Beispiel mehrere Starkregen oder Hagelzellen, dann hätten wir eine starke Ausbreitungsdämpfung, das stimmt. Dann würden wir also dahinter die nächste, die zweite, dritte Regenzelle gar nicht mehr sehen. Da helfen wir uns dann einfach, indem wir sozusagen einen Radarverbund hernehmen. Der hilft uns dann auch, wie zum Beispiel am Bad Schokofel Richtung Zillertaler Alpen, ist der ganze Alpenhauptkamm, schirmt dann untere Schichten ganz ab. Wir können also südlich der Alpen den Niederschlag mit dem Bad Schokofel Radar zum Beispiel nicht erkennen. Da hilft uns dann, wenn man ein Komposit und dann wird zum Beispiel von Südtirol das Radar mitverwendet, dann wird von Slowenien und Oberitalien ein Radar mitverwendet, damit man von anderen Richtungen oder zum Beispiel von Salzburg her das Radar wird dann verwendet, dass man die Abschattungen durchs Gelände, vor allem in unteren Schichten, fassen. Das ist vor allem im Winter ist das ein Problem, wenn der Niederschlag nicht sehr hochreichend ist. Also die kalte Luft mit Schneefällen, die gehen oft nur so 5, 6 Kilometer rauf. Und dann sind wir am Bad Schokofel unter Umständen schon fast über dem Wettergeschehen, über dem Schneefall, dass man relativ wenig erkennt. Und dann ist es natürlich wichtig, dass man zum Beispiel von Bayern herein, vom Münchner Radar oder von Memmingen, also auch tiefe Schichten erfasst.
0: Wenn ich auf meiner App jetzt schaue, dann ist es eine Abbildung, die schon mehrere Minuten alt ist, oder? Die ist also nicht aktuell.
1: Ja,
0: Bis
1: also wir machen es so, dass wir jetzt, wir es kennen eigentlich zum Beispiel für, im österreichischen Verbund, das können, also haben wir jetzt ungefähr 4 Minuten und 45 Sekunden, was wir es kennen. Und dann stellen wir jetzt zum Beispiel im Internet die Bilder 5 minütig zur Verfügung. Das wäre dann also so ungefähr vielleicht 15, 20 Sekunden für die Bildberechnung noch. Es ist etwas täuschend, weil wir den Zeitstempel am Beginn vom Scan setzen zum Beispiel. Das heißt, wenn da drauf steht, Uhrzeit 12:00 Uhr, dann kommt es um 12:05 Uhr erst daher eigentlich, weil das das Scanbeginn ist, zum Beispiel. Aber im Prinzip ist es vielleicht maximal 1 Minute oder also 1,5 Minuten alt. Und wir selber zum Beispiel in der Luftfahrt machen es sogar so, dass wir das auskoppeln. Wir machen Zeitintervalle von 2,5 Minuten. Wir scannen, wir machen so einen Interleave-Scan, scannen 8 Elevationen und dann fangen wir wieder von vorne an, also mit unterschiedlichen Winkeln. Und dann kriegen wir Updateraten von 2,5 Minuten. Das hat den Grund, weil in 1 Minute ein Flugzeug ja schon 30 Kilometer fliegt oder so. Also deswegen ist eine hohe zeitliche Auflösung ziemlich wichtig. Und das ist eines der perfekten Sachen am Wetterradar. Man hat einen Niederschlagsvergleich räumlich und Zeit. Also das Wetterradar ist eigentlich das bestimmende Werkzeug für die Kurzfristvorhersage, weil man mit einer hohen zeitlichen und räumlichen Auflösung das ganze Niederschlagsgeschehen erfasst.
0: die Berechnung ist extrem schnell, oder? Also das, was du erklärt hast, was man da alles rausrechnen muss und berücksichtigen muss, das geht routinemäßig sehr schnell.
1: Es geht sehr schnell und das geht eigentlich zurück. Also wir haben das Netzwerk ist ja bei uns eigentlich vor, also Millennium 2000 geändert worden. Damals hatten wir in Österreich dann die Doppel, also 98 war das ganz genau, ist die Dopplergeschwindigkeit eingeführt worden. Und das hat damals eigentlich den Hauptgrund gehabt, es hat dann noch mit der Berechnung noch wesentlich länger gedauert, dass wir unsere Berge rausbringen, weil natürlich jeder Berger ein Festecho darstellt und dann war zu viel Niederschlag immer in den Bildern drinnen und hat die Berge nicht unterscheiden können vom Niederschlag oder nicht sehr leicht. Und mit der Einführung dann zum Beispiel von der Dopplergeschwindigkeit war es dann plötzlich möglich, also die Berge, die sich ja nicht bewegen, haben eine, also quasi eine Dopplergeschwindigkeit von null, hat man die so, sofort also eliminieren können. Also das war dann eine tolle Sache. Aber eigentlich ist dann die Doppler-Wetterradar eingeführt worden, speziell für die Luftfahrt, weil in den 70er Jahren in Denver ist ja ein wildes Downburst, also Fallwind von Gewittern, ein starkes Unglück war da mit etlichen Toten. Und damals hat eigentlich die amerikanische Luftfahrtbehörde, die FAA, eingeführt, dass man an jedem größeren Flughafen so ein Wetterradar hat, das auch die Doppler-Geschwindigkeit erfassen kann. Und das Tolle ist, dass man dann wirklich sieht, wenn irgendwo ein Gewitterfallwind stattfindet, sieht man an den Geschwindigkeitsstrukturen, da passiert etwas und man kann das Auseinanderströmen oder die Divergenz eigentlich in unteren Schichten dann sehr gut erfassen
0: Also man
1: und
0: sieht
1: sieht
0: also
1: dann,
0: auch den Wind, also nicht nur.
1: man sieht dann richtig also den Wind, der in Verbindung mit dem Niederschlag zu Boden fällt, also richtig wie ein Kübel Wasser, der so ausgeschüttet wird und dann so auseinanderläuft. Und das ist natürlich dramatisch, wenn gerade ein Flugzeug im Landeanflug ist und in so einen Fallwind reinkommt, weil natürlich dann das etwas unsteuerbar wird, also mit den Windscherungen.
0: Und der hat diese Information, wenn er das Radar eingeschalten hat, in 1 Minute oder in 2 Minuten oder über diese.
1: Also wir selber, es gibt dann eine doppelte Information. Jedes Flugzeug, jedes große Verkehrsflugzeug, so muss ich eigentlich sagen, hat ein Bordradar vorne dran, an der Spitze. Und erfasst auch die Doppelgeschwindigkeit dort drinnen. Allerdings ist das eine andere Frequenz und geht nicht sehr tief in ein Gewitter rein. Das wird dann sehr stark gedämpft dort. Und bei uns ist es so, dass man natürlich auch schaut, dass man die Flieger möglichst nicht quasi in den ganzen Gewitterkomplexen herumfliegen lässt. Oder umgekehrt, die Piloten wollen ja dann sowieso von alleine auch ausweichen, wenn viel Gewitteraktivität ist. Also wir selber zum Beispiel machen es auch so, dass wir also die Komplexität selber schon vorplanen. Mit so Radarvorhersagen vom Wetterradar zum Beispiel, damit Flieger schon vorab unter Umständen oder damit man auch das Verkehrsaufkommen, das Ausweichen und so weiter schon festhalten kann oder erfassen kann, schon im Voraus.
0: Ist diese Radarvorhersage entkoppelt vom Wettermodell? Ist das eine eigene Vorhersage?
1: Nein, mittlerweile nicht mehr ganz. Das fließt alles mittlerweile ineinander. Also es sind viele Vorhersagemethoden mittlerweile, die ineinandergreifen. Das Wetterradar selber ist jetzt so, dass ja bei den Wettervorhersagemodellen, wenn ich jetzt also sehr hohe Update-Zahlen der Zyklen gefahren, teilweise bis zu einer Stunde sogar, dass jetzt jede Stunde sogar abgedatet wird, je nachdem, oder eben alle 3 Stunden. Und da werden initial Radardaten reingegeben, assimiliert, damit man sozusagen den Ausgangszustand möglichst gut erfasst vom Niederschlagssystem, also von der Niederschlagsverteilung selber. Jetzt wäre mal sozusagen, wie das in das Modell reingeht. Jetzt ist aber so, dass das Modell ja am Anfang nicht gleich richtig sauber wirkt und am Anfang hat man dann eine Verlagerung von dem Radarbild selber, wo man die Vorhersage machen kann. Und zum Radarbild selber gibt es noch die ganzen konzeptionellen Modelle. Man kann nämlich sehr gut, und das ist eins der Superstärken vom Wetterradar, abschätzen, was für Gewittertyp zum Beispiel und welche Gefahren daraus entstehen und wie dann das weitere Zugverhalten von dem Gewitter ist, in welchem Entwicklungszyklus Gewitter gerade ist. Also das lasse ich dann am Anfang sehr gut ableiten und wenn es dann so im Bereich von über 1 Stunde hinausgeht, dann geht es dann zunehmend, ist man dann fast besser,
0: Mit dem
1: wenn man
0: Modell.
1: mit dem zum Modell hinblendet.
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0: Das Thema.
1: Radar. Ja, es gibt ja sehr viele Anbieter, oder? Jede App hat es und die zeigt dir jetzt deine Gewitterzelle und sagt sie, wo sie in 2, 3 Stunden oder in einer Stunde sein wird. Und das ist das jetzt verlässlicher als wie die persönliche Erfahrung, als wie wenn man selber am Himmel schaut oder ist man mit dem Radar immer besser dabei als
0: Also ich muss natürlich jetzt sagen, mit dem Radar ist es immer besser,
1: mit dem
0: aber man sollte nicht den Kopf in den Sand stecken, sondern man sollte immer, wenn man draußen ist, so quasi auf den Himmel schauen und aufpassen. Aber das zum Beispiel ein Klassiker ist, wenn man beim Berggehen ist und man sieht natürlich ein Gewitter hinterm Berg dann unter Umständen nicht oder man sieht vielleicht die ersten Zirren, die aufziehen. Mit dem Radar sieht man zum Beispiel sehr gut, ob das sehr schnell daherkommt, also wie viel Zeit man noch hat und man sieht dann vielleicht überhaupt was, was man sonst plötzlich, wenn es dann über den Hauptkamm drüber geht, also wenn man dann plötzlich im Gewitter ist oder so, also.
1: Beim App hat man vielleicht einmal das Problem, dass plötzlich kein Netz da ist. Dann ist es schon sinnvoll, wenn man ein bisschen noch auf den Himmel schaut und nicht nur am Handyschirm oder aufs
0: Da muss ich jetzt
1: iPhone.
0: fast eine nette Anekdote erzählen. Ich habe ja meine Dis in Oklahoma fertig gemacht. Und bei dem Professor, bei dem ich fertig gemacht habe, der hat mich letztes Jahr besucht und mir ist dann zur Walderalm rübergegangen. Ganz im Frühjahr. Und wir sind dann dort drüben gesessen und dann ziehen die Wolken auf und wir ziehen beide natürlich das Handy raus, wollen aufs Radarbild raufschauen und haben natürlich kein Netz gehabt. Das war der Klassiker, zwei Radarmeteorologen. Aber leider kein Netz.
1: Und wie ist es ausgegangen?
0: Wir haben die Sonne schon mal aufgemacht, weil ein Regenschauer dahergekommen ist.
1: Ich habe umgekehrt schon eine Geschichte gehört, auch von einem ehemaligen Kollegen, mit dem Mountainbike unterwegs war und dann hat er jemanden getroffen, der hat gesagt, so, ja, dreh jetzt um, wir fahren runter, weil seine App zeigt, es wird in 10 Minuten regnen. Und dann hat der gesagt, ja, aber schau doch am Himmel, also da ist weit und
0: Richtig.
1: breit keine Wolke. Es gilt
0: Gut.
1: zum Teil schon noch beides.
0: Auf jeden Fall. Also wir selber zum Beispiel haben ja auch in unseren Verfahren drinnen, also dass man natürlich zum Beispiel bei der Beobachtung rausschaut, aber eigentlich so die ganze Remote-Sensorik verwenden muss, also so Blitz und Radar. Und man muss aber auch dazu sagen, zum Beispiel, das ist eins der großen Probleme im Moment, dass zum Beispiel das Radarbild kann technisch stark gestört sein. Es kann zum Beispiel, das haben wir jetzt am Batschakofl nicht so fest, aber beim oberösterreichischen Radar fängt es jetzt ein bisschen an. Aber in Wien ist zum Beispiel ganz stark, wir kriegen dann richtig, also jeder Computer im Prinzip ist für uns mittlerweile ein Störer, wenn er nicht richtig eingestellt ist. Also wir kriegen so Interferenzen rein oder wenn der Richtfunk in einer Stadt oder WLAN-Anbieter in einer Stadt, zum Beispiel, das haben wir jetzt zweimal schon gehabt in Schwechat in den letzten 5, 6 Jahren, wenn das nicht sauber eingestellt ist und dann die europäischen Regulatorien nicht sauber eingehalten sein, dann haben wir so viel Signal drinnen, das ist dann zum Beispiel unbrauchbar. Ja.
1: Windfahrt.
0: Ja, das ist jetzt ein bisschen ein Problem eben, also speziell in Wien, aber das geht jetzt dann in Oberösterreich jetzt auch los, also dass da auf die Umgebung vom Radar, zum Beispiel an den Hängen, Windparks hingebaut werden und dann haben wir starke Abschattungen. Und man muss sich jetzt vorstellen, wenn man von Wien zum Beispiel Richtung Süden schaut, dann braucht man sehr tiefe Elevationen, damit man noch quasi gute Erfassungen über Graz oder Richtung südlich der Alpen hat. Und das wird dann abgeschirmt durch die Windparks einerseits. Und zum anderen haben wir genau in den unteren Schichten, gerade rund um Wien, wo wir eigentlich unsere Downbursts, also unsere Fallwinde gut erfassen wollen, da haben wir plötzlich viele Störechos drinnen von Windparks. Wenn die sehr dicht sind, was sie mittlerweile eben sind, dann haben wir da sozusagen immer mehr blinde Regionen.
1: Ja, jedes Ding hat mindestens 2 Seiten. Jetzt Radar versus Satellit. Was kann ein Radar besser oder was können Satelliten besser oder ergänzen sich diese Systeme, also die Apparaturen, die auf Satelliten montiert sind und mit der Radartechnologie?
0: Also es ergänzt sich natürlich alles und es verschmilzt sich auch zunehmend. Es gibt auf den Satelliten jetzt ja mittlerweile auch die ersten, kann nicht sagen Wetterradar in dem Sinn, es sind eigentlich Wolkenradar, die haben noch eine andere Frequenz. Im Prinzip ist es so, dass ich mit einem Radar in die Wolke reinschaue und mit einem Satelliten von oben eigentlich im Prinzip draufschaue. Ich probiere natürlich beim Satelliten mit verschiedenen Kanälen verschiedene Eindringtiefen zu erwirken, aber mit einem Radar schaue ich wirklich auch so richtig sauber wie in einem Röntgenbild eigentlich. Also habe ich meinen ganzen Gewitterzyklus, ich sehe sogar den Aufwindbereich drinnen und so. Das kann ich mit dem Satelliten nicht machen. Mit dem Satelliten haben wir zum Beispiel bei den Gewittern, kann man die Obergrenzen wieder besser abschätzen, weil das Radar zum Beispiel einfach geometrisch, der Radarstrahl wird immer breiter, je weiter ich weg bin. Und dann tue ich mich halt, also richtig auf ein paar hundert Fuß oder auf 100 Fuß, den Gewitterobergrenze genau abzuschätzen. Da hilft mir dann zum Beispiel der Satellit mit einer Temperaturmessung wieder besser. Wir verwenden alles in der Vorhersage natürlich. Ich würde trotzdem sagen, beim Gewittern hat man einen Vorsprung beim Wetterradar. Zeitlich nicht mehr so wie früher, weil die Satelliten mittlerweile ja hohe zeitliche Auflösung haben. Ich habe zum Beispiel keinen Parallaxenfehler. Ich kann im hohen Norden, da kann ich ein Niederschlagssystem wird geometrisch einfach durch den flachen Einfall schlechter erfasst, habe einen starken Parallaxenfehler. Also es ergänzt sich, aber ich würde trotzdem sagen, speziell gerade im Sommer bei den Gewittersachen man hat einfach einen ein Storm Scale oder also man schaut richtig in ein Gewittersystem hinein. Das kann man eigentlich nur mit dem Radar machen.
1: Und dann braucht es eben beides, eben das Radar und ein funktionierendes Handynetz.
0: Beides, ja. Und natürlich, vielleicht ist das noch wichtig anzusprechen, weil wir vorher noch gesagt haben, wegen dem Hagel. Wir haben natürlich mit den neuen Radargeräten oder neu ist das ja nicht mehr. Also wir selber haben ja das schon fast jetzt 20 Jahre im Betrieb. Wir erneuern jetzt dann ja bald zur nächsten Generation.

0: Stunde zum Beispiel. Also da, das ist ja dann wirklich eine Hagelschneise entlang, quer durch Österreich unter Umständen. Da hätte man dann ein bisschen Vorlaufzeit, aber wenn man Pech hat, ist man gerade am Beginn der Zelle und dann geht es gleich heftig los.
1: Aber sonst gibt es ja eben die Warnungen über das Potenzial, das heißt, was das Modell vorhersagt und was die
0: Genau,
1: ganzen.
0: also für die Vorbereitung, glaube ich, gerade, also ich glaube, dass die Weinbauern wahrscheinlich alle immer vorbereitet sein. Autohäuser ist ein Klassiker für irgendwelche Transportunternehmen, dass man dann schaut, dass man nicht genau in der Situation, wo immer Hagelteil auf und zukommt, dass man da gerade unterwegs ist. Das Problem ist ja auch noch, dass ja ein starker Niederschlag oft auch noch mit starken, bei Großveranstaltungen mit starkem Wind verbunden ist. Das ist dann nicht zu unterschätzen, dass da so gleich mal Winde von über 100 km/h plötzlich auftreten können.
1: Nicht nur der Hagel aus der Wolke rausfällt, sondern der Niederschlag, das alles abkühlt und es gibt dann einen Kaltluftwind, der da runterstürzt.
0: Und wenn man so, also wir nennen das die mesoskaligen konvektiven Systeme, und wenn man dann so Gewitter aneinander organisiert hat, dann sind das ja richtige Linien oft, die dann so Eigendynamik haben, wo so hinten die Kaltluft ständig über Verdunstung generiert wird und vorne mit dem warmen Einströmen so eine Balance haltet. Und dann zieht das Gewitter vom Bodensee bis zum Neusiedlersee mit einer wilden Verwüstung dahin. Und die Systeme sind dann aber auch also sehr gut für uns in der Radarmeteorologie dann zu extrapolieren oder vorherzusagen, weil die sind sehr extrem in der Auswirkung.
1: Die Radartechnologie mit den Doppler-Radar jetzt, dann Satelliten, dann Beobachtungen und die Modellberechnungen, also die Wettermodelle selbst, die wirken zusammen. Vor allem das Radar ist wahrscheinlich für Dinge, wo es schnell gehen muss, wie in der Fliegerei, oder?
0: Also das ist phänomenal, wenn man sich zum Beispiel so Flugzeugtrajektorien anschaut im Tagesverlauf mit den Wetterradarbildern. Also man sieht sehr schön, also nämlich die ganzen Ausweichmanöver oder manchmal auch selbst das Anfliegen vom Flughafen, wie da herum um die Zellen herumgeflogen wird, was ja natürlich auch also wichtig ist oder sinnvoll, weil man sollte es ja nicht riskieren, durch eine Hagelzelle durchzufliegen. Für die Kurzfrist Vorhersagen ist das Rades unerlässlich. Es gibt bei uns ziemlich einen Unmut, wenn ein Wetterradar ausfällt.
1: Jetzt haben wir viel über Wolken gehört und wie man sie vermisst und was alles möglich ist schon mit der modernsten Technologie. Entsprechend noch rechtzeitig vielleicht sich auf einen sicheren Platz retten. Vielen Dank für diesen faszinierenden Einblick in die Radartechnik und darüber hinaus. Danke, Rudi.
0: Danke.
1: Ich danke auch Ihnen, liebe Zuhörer und Zuhörerinnen, fürs Zuhören. Die nächste Folge von Atmosphärisches, Veränderung als Prinzip, gibt es in 3 Monaten, am letzten Freitag im August um 14 Uhr. Bleiben Sie neugierig, bleiben Sie wetterfest und bleiben Sie offen für Veränderungen.
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1: Wir sagen ein herzliches Hallo und begrüßen euch zu unserem Podcast Feminismus ist für jede und jeden auf Freirad. Wir beide, Silvia und Elisabeth, freuen uns, dass wir euch in der kommenden Stunde einen Einblick in das Heft 1 des Jahres 2026 der AIB-Informationen geben können. AIB steht übrigens für Arbeitskreis Emanzipation und Partnerschaft. Das ist ein feministischer Verein in Innsbruck, der seit mehr als 50 Jahren daran arbeitet, patriarchale Strukturen aufzubrechen und Wege zu mehr Geschlechtergerechtigkeit aufzuzeigen. Dies geschieht in

Form von Beratungen, Wissensangeboten in Veranstaltungen und mit einer umfassenden Bücherei, in Projekten und eben in der Herausgabe der feministischen Zeitschrift für Politik und Gesellschaft, die AIP-Informationen. Ein Abo ist übrigens leicht zu bekommen. Einfach die Homepage www.aip.at besuchen und dort im Bereich Zeitschrift hineinschauen. Dort findet ihr auch Links zu den bisherigen Heften und zu unseren früheren Sendungen auf Freirad.

Die jüngste Ausgabe der AIP-Informationen, also das Heft 1 2026, ist in gewisser Weise eine Dokumentation einer Veranstaltung, die der AIP gemeinsam mit dem Renner-Institut Tirol und den SPÖ-Frauen Tirol im November 2025 durchgeführt hat. Der Titel lautete »Vereint gegen Gewalt – autonome und sozialdemokratische Frauenbewegungen« und war ein wichtiger Beitrag im Rahmen der jährlich zu dieser Zeit stattfindenden 16 Tage gegen Gewalt an Frauen und Mädchen. Es gab Vorträge, Infostationen, Ausstellungswände, Diskussions- und Austauschmöglichkeiten, die sich alle mit dem riesigen patriarchalen Problem der Gewalt befassten. Im Ankündigungstext heißt es: Die zweite Frauenbewegung hat Gewalt gegen Frauen enttabuisiert und auf die politische Agenda gesetzt. Ihre Forderungen fanden Widerhall in der österreichischen Frauenpolitik. Zu Beginn der 1990er Jahre startete Johanna Donal eine Kampagne gegen Gewalt an Frauen und brachte das österreichische Gewaltschutzgesetz auf den Weg. Eine österreichische Erfolgsgeschichte der autonomen Frauenbewegung in Zusammenarbeit mit Sozialdemokratinnen. In der heutigen Sendung bringen wir Ausschnitte aus Rosa Logas Ausführungen zur Frauenhausbewegung und dem österreichischen Gewaltschutzgesetz.

0: Rosa Loger ist eine internationale Expertin für Gleichstellung der Geschlechter, für Prävention von Gewalt an Frauen und häuslicher Gewalt, und weiters war sie 1994 Gründungsmitglied von WAVE, Women Against Violence Europe, und 2021 von WILF, Women's International League for Peace and Freedom Austria. Von 2015 bis 2019 war sie Mitglied des GREVIO-Komitees im Europarat, dessen Aufgabe es ist, die Umsetzung der Istanbul-Konvention gegen Gewalt an Frauen und häusliche Gewalt zu monitoren. Darüber hinaus ist Rosa Loger Mitbegründerin der autonomen österreichischen Frauenhäuser und eine zentrale Stimme feministischer Gewaltprävention und Friedensarbeit. Sie war schon öfters in unseren Sendungen zu hören.
1: Ja, der Titel der Veranstaltung Vereint gegen Gewalt, autonomen sozialdemokratische Frauen, der passt sehr gut für mich und entspricht auch sozusagen meinem Werdegang und meinen Erfahrungen. Ich bin ja eine Schülerin von Johanna Donal sozusagen. Das erste Frauenhaus in Wien 1978 entstand eben aus einer Kooperation von Frauen der damals noch sozialistischen Partei, Johanna Donal und Irmdort Karlsson, mit einer Gruppe von jungen Studentinnen der autonomen Frauenbewegung. Und ich war eben damals auch eine davon. Also diese Zusammenarbeit war sozusagen eine historische Tat. Es war auch ein historischer Kompromiss, weil wir als autonome Frauen nicht alles realisieren konnten, was wir wollten. Aber ich glaube, es war ein sehr guter, fruchtbarer Weg, der dann zu viel geführt hat. Die sozialdemokratischen Frauen haben immer sozusagen auch gewusst, dass die autonomen Frauen ein wichtiger Teil der Zivilgesellschaft sind. Und Zivilgesellschaft ist eine Säule, die wird zwar nicht genannt, aber ist eine Säule der Demokratie. Also das Wesen der Demokratie ist ja Gewaltenteilung. Wir sehen das jetzt leider, wie das unterminiert wird überall. Und diese Gewaltenteilung bedeutet eben auch, dass man sozusagen ein Stückchen der Initiative, der Macht in die Zivilgesellschaft abgibt und dass die Zivilgesellschaft eine wichtige Rolle hier einnimmt. Und ich finde, dass die sozialdemokratischen Frauen das immer sehr, sehr gut gemacht haben. Wir befinden uns in einer Zeit, einer sehr schwierigen Zeit, geopolitisch, wo meist männliche Führer, die sich in ihrer toxischen Männlichkeit überbieten, sich verbünden, zerstreiten und ein Chaos um die Vorherrschaft veranstalten, wirklich auch in einer sehr gefährlichen Zeit. Und bin auch der Meinung, wie schon gesagt wurde, dass hier die Solidarität der Frauen und die Solidarität um die Gleichstellung der Geschlechter, aber auch um die Gleichstellung insgesamt in unserer Gesellschaft sehr, sehr wichtig ist, weil es wird nämlich nicht nur die Gleichstellung der Frauen in Frage gestellt, sondern überhaupt das Prinzip der Gleichstellung der Menschen von gewissen rechten, reaktionären Bewegungen. Dieses Streben nach Autonomie und Kooperation, dieses demokratische Prinzip, das finde ich eben so wichtig, auch in der Zusammenarbeit. Und es ist hier Österreich, würde ich einmal sagen, auch international so ein Good Practice Beispiel. Also zum Beispiel gibt es immer auch unter den sozialdemokratischen Ministerinnen hat das begonnen, dass man immer in die Regierungsdelegation zum Beispiel auch die Frauenorganisationen mit aufnimmt. Also das ist zum Beispiel so ein Good Practice Beispiel der Zusammenarbeit. Ja, und in Tirol ist ja auch ein Hort sozusagen dieser Initiativen. Also die Initiativgruppe zur Gründung eines Frauenhauses ist ja im AIB erfolgt, so wie viel ich weiß. Und diese Entstehung der Frauenhäuser in den ersten 10 Jahren sind auch sehr stark davon geprägt, dass wir uns von Anfang an getroffen haben und voneinander gelernt haben und uns ausgetauscht haben, also rege in Österreich und natürlich auch mit den Tiroler Frauen des Frauenhauses. Und daraus ist dann auch 1988 nach 10 Jahren der Verein der autonomen österreichischen Frauenhäuser entstanden, den es jetzt immer noch gibt. Und es gibt jetzt auch 32 Frauenhäuser. Leider sind nicht alle ganz autonom und leider haben auch nicht alle einen ganz genderspezifischen Ansatz, aber daran gilt es eben auch weiter zu arbeiten. 1998, kann ich mich noch sehr gut erinnern, haben wir im Rahmen der AÖF gemeinsam mit der Frauenministerin Barbara Brammer, auch eine Sozialdemokratin, die Frauenhelpline aufgebaut. Und diese Frauenhelpline ist eben seitdem auch in der AÖF ansässig und berät eben rund um die Uhr und österreichweit Frauen. Eine internationale Entwicklung, die, glaube ich, uns auch geprägt hat, war, dass eben 1993 die Menschenrechtskonferenz der Vereinten Nationen in Wien stattgefunden hat. Also für euch ist das jetzt vielleicht nicht so ein relevantes Thema. Für mich war das so ein Augenöffnen auch noch einmal. Wir konnten nämlich im Zuge dieser Menschenrechtskonferenz konnten wir an einer internationalen Kampagne mitmachen. Frauenrechte sind Menschenrechte. Und bei der Menschenrechtskonferenz waren dann die Frauen eigentlich die wichtigste Gruppe, die stärkste Gruppe. Und sie haben es geschafft, es durchzusetzen, auch bei den Regierungsdelegierten, dass eben Frauenrechte Menschenrechte sind. Das war nicht selbstverständlich bis dorthin. Und dass Gewalt an Frauen eine Menschenrechtsverletzung ist. Ein weiteres Element, die vierte Weltfrauenkonferenz 1995. In Peking. Also ich war dort auch in der Regierungsdelegation. Also das ist eben auch so ein Element, dass die österreichischen Sozialdemokratinnen auch die Frauen in die NGOs in die Regierungsdelegation genommen haben. Also es war wirklich ein riesiges Erlebnis für mich, auch das erste Mal mit der chinesischen Frauenbewegung, die natürlich, also es gibt ja keine unabhängige Frauenbewegung, also die All China Women's Federation, mit den Frauen in Kontakt zu treten. Und unter denen gibt es auch heimliche Feministinnen sozusagen, die nicht alles so sehen, wie das die Partei sieht. Also es war sehr, sehr interessant, das erleben. Und ich glaube, es wäre auch wichtig zum Beispiel, dass wir, wenn wir internationale Arbeit sagen, dass wir mehr noch schauen, was machen eigentlich die Frauen in China. Also dass wir das jetzt nicht nur zulassen, dass die Männer sich hier duellieren auf der internationalen Ebene, sondern dass wir die Kontakte behalten zu den Frauen, zu den Menschen. Also die Grassroots sozusagen, das finde ich sehr wichtig auch für den Weltfrieden. Diese Menschenrechtskonferenz hat sehr viel Einfluss auch gehabt, glaube ich, auf die österreichische Politik, weil Johanna Donal hat dann 1994 bis 1996 die erste interministerielle Arbeitsgemeinschaft zum Schutz von Frauen vor Gewalt, Schwerpunkt war damals häusliche Gewalt, eingerichtet, die dann geführt hat zu, wie wir wissen, 1997 zur Entstehung des ersten Gewaltschutzgesetzes, vor allem diese polizeiliche Wegweisung und die einstweilige Verfügung. Und dann hat auf noch einer Ebene für mich auch eine Zusammenarbeit begonnen mit dem Europarat, nämlich es wurde mir auch ermöglicht, dass ich eben von 2006 bis 2008 an einer Taskforce im Europarat zur Kampagne Domestic Violence mitarbeiten konnte, und in der Folge ist aus dieser Kampagne dann auch die Istanbul-Konvention entstanden.

Ja, dann gab es diese Meilensteine, das erste Anti-Stalking-Gesetz 2006, schon relativ früh, auch ein Vorbild für viele anderen Länder. Dann 2009 die fortgesetzte Gewaltausübung, wo man erstes Mal anerkannt hat, dass es einen Unterschied macht, ob man sozusagen einmal Gewalt erlebt, mehr oder weniger zufällig, oder ob man systematisch Gewalt erlebt, dass das in ein Gesetz gegossen werden muss und auch würde. Es ist nicht einfach so umzusetzen. Natürlich sehr wichtig die Arbeit gegen sexuelle Gewalt, Vergewaltigung. 89 schon ist eben die Vergewaltigung in der Ehe auch strafbar geworden. Da kann ich mich auch nur erinnern an die Diskussionen mit den Spitzenschreien aus den Schlafzimmern. Dann 2004 ist es Offiziersdelikt geworden, auch sehr wichtig. Und 2015 dann die Verletzung der sexuellen Selbstbestimmung, was eigentlich so ein bisschen ein Vergewaltigung-Leitparagraph ist, sage ich jetzt einmal, wo das Konsensprinzip ein bisschen mehr realisiert worden ist. Aber da gibt es sicher auch noch Luft nach oben. Und es gibt ja jetzt eben auch nach diesem sehr viele Debatten in diesem Bereich, auch nach diesem schrecklichen Freispruch der Vergewaltigung eines minderjährigen Mädchens und eben die geplante Einführung dieses Prinzips, nur Ja heißt Ja, durch die Justizministerin. Also das sind alles jetzt sehr wichtige Themen, die uns weiter begleiten. Und natürlich auch ein Meilenstein, die Einführung der Prozessbegleitung für alle Opfer. Ja, die Istanbul-Konvention, da hatte ich dann eben auch die Möglichkeit, auch dank, das war die Gabriele Heinisch-Hossek, die hat mich da sozusagen entsandt. Da konnte ich an dieser Konvention mitarbeiten als Vertreterin Österreichs, also nicht nur als beobachtende NGOs, die gab es auch, aber ich konnte wirklich mitverhandeln und gemeinsam mit dem Kollegen Christian Manquet vom Justizministerium sind wir da gesessen, 2 Jahre lang in vielen Sitzungen und haben eben auch die österreichischen Erfahrungen hier eingebracht. Und es war natürlich eine tolle Gelegenheit für mich, hier auch das kennenzulernen, wie man in einem Raum mit 100 Leuten ein Dokument verhandelt mit all diesen Unterschieden zwischen den Ländern und zwischen den Gruppierungen. Ja, es ist dann eben auch gelungen, es ist 2011 in Istanbul unterschrieben worden. Traurige Geschichte, ihr wisst, dass derselbe Mann, der damals in der Regierung war, hat dann später beschlossen, sie treten wieder aus. Über Nacht alleine hat er das entschieden, ohne Parlament. Und die Türkei wollte damals die Istanbul-Konvention unter ihrer Vorsitz im Europarat. Ja, sie hat sehr stark darauf hingearbeitet und dann hat sich was verändert. Das ist die Zeit, wo dieser Rechtsruck quasi sehr stark und stärker geworden ist. Die Istanbul-Konvention geht auch davon aus, dass eben Gewalt gegen Frauen kein individuelles, sondern ein strukturelles Problem ist und auf dem historisch gewachsenen Machtungleichheit zwischen Männern und Frauen beruht. Und da ist jetzt ein Punkt, den ich gerne ansprechen möchte für die Frage, wo stehen wir? Also die Istanbul-Konvention sagt nämlich nicht nur, dass alle Frauen, alle Menschen und auch alle Frauen das Recht haben, frei von Gewalt zu leben und dass es da eben diese Maßnahmen geben muss, sondern sie verpflichtet im Artikel 2 auch alle Mitgliedstaaten der Konvention zur Bekämpfung aller Formen der Diskriminierung von Frauen und zur Erreichung der de facto Gleichstellung. Und das wird oft übersehen. Im österreichischen, im letzten Bericht, den wir haben, also was mir da so aufgefallen ist, auch ist diese Betonung natürlich auch noch dieses Problems der Femizide. Das hat nicht nur Österreich das Problem, sondern es haben viele andere Länder auch. Aber eben, dass wir da schon auch noch einmal genau hinschauen müssen. Was mir auch sehr eindringlich aufgefallen ist, dass Sie noch einmal gesagt haben, die Richter und Richterinnen müssen alle geschult werden. Also das haben wir immer noch nicht erreicht, ne? Also das ist auch ein sehr wichtiger Punkt, der betont wird. Und also wir haben sicher viel erreicht, aber wir sehen leider, die Gewalt an Frauen ist nicht zurückgegangen. Das heißt, die Prävalenz von Gewalt ist nicht zurückgegangen. Ich glaube, das muss uns auch zu denken geben. Und da möchte ich eben zum Schluss noch eine Sache ins Spiel bringen, wieder zurück zum Artikel 4 Absatz 2. Das heißt, die Frauen sind nicht wirklich
können nicht wirklich sich eigenständig sozusagen entwickeln und sich auch befreien aus Gewaltverhältnissen, beziehungsweise wenn sie in Abhängigkeiten sind, besteht eben die Gefahr, dass sie auch Gewalt erleben, die ist einfach sehr groß, speziell auch für spezielle Gruppen, wie zum Beispiel geflüchtete und migrantische Frauen, ist es natürlich besonders schlimm, weil die noch einmal eine schwerere Ausgangsposition haben, oft abhängig sind, auch vom Ehemann im Aufenthaltsrecht und so weiter. Und da sind die Sozialdemokratinnen natürlich prädestiniert, was zu tun. Ist nicht leicht. Also es ist ja ein Wahnsinn jetzt geradezu, kann man sagen. Also es wird ja, es muss ja gespart werden auf Teufel komm raus, weil eben aus der vorigen Regierung oder aus den vorigen Jahren ein Budgetloch plötzlich da ist sozusagen, ne? Aber wo nicht gespart werden muss, ist bei den Militärausgaben. Und also da muss ich sagen, da bin ich sehr auf der Seite eines Wiener Politikers, der sich gerade diese Woche aufgeregt hat, dass man das Defizit überschreiten darf, dieses berühmte EU-Defizit 3% für Militärausgaben. Und nicht nur darf, sondern muss, weil die EU glaubt, sie muss sich jetzt aufrüsten und Rearm Europe heißt das Programm und da gehen unvorstellbare Summen ja hinein und also das darf man überschreiten, nur für die Pflege oder für Soziales darf man es nicht überschreiten und da geht einfach etwas total schief und das sind die sozialdemokratischen Frauen und die autonomen Frauen werden sich sicher darin unterstützen, eine sehr wichtige Pressure Group, die sagt, so kann es nicht gehen, weil es führt zu einer sehr ungerechten Politik und es gelingt uns dann gar nicht, ja, unsere Ziele von Gleichstellung zu erreichen. Das heißt, dass wir eben ein feministisches, sozialdemokratisches Konjunkturpaket brauchen und ein schönes schnüren sollen, auch wenn es vielleicht völlig utopisch ist, einfach um zu zeigen, wie es auch gehen kann. Und die Ökonomen und Ökonominnen sagen sowieso zunehmend, wir müssen uns auf andere Wege begeben, weil dieses Wirtschaftswachstum, dem wir nachhecheln, von dem profitieren ja, wie wir wissen, nur ganz wenige Menschen und es zerstört sehr viel. Also wir müssen unser ganzes Konzept von Wirtschaft umdenken und natürlich in diesem konventionellen männlichen Wirtschaftskonzept ist natürlich der Beitrag der Frauen, der unbezahlte Beitrag und das alles nicht drinnen. Also ein gemeinsames, schönes, großes, sozialdemokratisches, feministisches Konjunkturpaket schnüren wir inklusive der noch notwendigen Maßnahmen gegen Gewalt an Frauen und dann wird es uns besser gelingen, die Gewalt einzudämmen und ich hoffe sehr, dass wir, auch wenn es utopisch ist, gemeinsam daran arbeiten.

0: In patriarchalen Strukturen sind Frauen und Mädchen in vielen Facetten Gewalt ausgesetzt. Ökonomisch, wenn wir an den Gender Pay Gap und an die weibliche Altersarmut denken, in Hinblick auf ihre körperliche Selbstbestimmung, wenn wir an die Schwierigkeiten denken, mit denen Frauen eine freie Entscheidung über Kinder oder nicht erschwert bis verunmöglicht wird und, was schon alltäglich ist, in sexualisierter Weise. Wobei immer wieder betont werden muss, sexualisierte Gewalt hat nichts mit Begehren und sexuellem Drang zu tun, sondern mit Machtmissbrauch und Unterdrückung. Georg Lemberg lässt in seinem Film von 2024 mit dem Titel »Keinen oder einen Ton sagen« Missbrauch in Nord- und Südtirol in sehr sensibler Weise Frauen zu Wort kommen, die dieser Form von Gewalt ausgesetzt waren und sie überlebt haben, jedoch von ihrem nahen Umfeld mit ihrem Erleben nicht gehört wurden. In der Beschreibung zu seinem Werk heißt es, die erschütternden Geschichten machen sprachlos, schenken aber letztlich auch Mut und Hoffnung, zeugen sie doch von unbändiger Energie, Widerstandskraft und Würde. Georg Lemberg ist freischaffender Fotograf und Filmemacher, er lebt in Tirol und in Wien. Seine Themen sind Heimat und Heimatverlust. Evelina, Mitglied im IP-Redaktionsteam, hat mit ihm über seinen Film gesprochen. Den Film kann man sich entweder über den QR-Code in unserem Heft anschauen oder über folgenden Link downloaden. https://tirol.orf.at/stories/334-7072.
1: Mein Name ist Evelina Haspinger. Ich spreche heute mit dem Filmemacher Georg Lemberg über seinen Film »Keinen Ton sagen«. Georg, was hat dich dazu motiviert, einen Dokumentarfilm über sexuellen Missbrauch in Nordtirol und Südtirol zu machen?
2: Also nach meinem Film »Das versunkene Dorf« war ich auf der Suche nach einem neuen Thema. Und mir ist die Biografie von Klaus Heidegger in die Hände gefallen. Das war ein Skistar aus den 1970er Jahren, der in meinem Heimatdorf Götzens aufgewachsen ist. Er war ein paar Jahre älter als ich und der Held meiner Kindheit. Nach seiner aktiven Karriere ist er nach Amerika ausgewandert und hat 2016 eine Biografie geschrieben, in der er ganz offen schreibt, dass er von einem Fußballtrainer im Dorf sexuell missbraucht worden ist. Da war er gerade mal 11 Jahre alt und ich war wie vom Blitz getroffen und hatte damit mein Thema gefunden. Ich wollte immer schon gesellschaftspolitisch relevante Filme machen. Das war so 2019, 2020 herum.
1: Was waren denn deine nächsten Schritte?
2: Ich habe zuerst einmal recherchiert und habe gesehen, wie groß das Ausmaß sexualisierter Gewalt ist. Dann ist mir eine liebe Freundin aus der Studienzeit eingefallen, die mir schon vor 40 Jahren, also während meines Studiums, von ihrem Missbrauch in Südtirol erzählt hat. Sie war dann eine der ersten Personen, die ich kontaktiert und der ich von meinen Plänen erzählt habe. Meine Recherchen in Tirol waren recht ergiebig. Es gibt verschiedene Einrichtungen, Angebote und Selbsthilfegruppen. Es gab in Tirol ja auch Martinsbühl. Da haben Benediktinerinnen ein Kinderheim geführt, wo es zu körperlicher Gewalt und zu sexuellem Missbrauch gekommen ist. Zu wissen, dass dort Kinder so gequält wurden, hat mich darin bestärkt, das Thema weiter zu verfolgen. Ich habe mich dann in meiner Recherche mehr dem Thema sexueller Missbrauch in Südtirol zugewendet.
1: Gibt es einen bestimmten Grund dafür, dass du dir die Situation in Südtirol näher anschauen wolltest?
2: Ich habe sehr starke Wurzeln in Südtirol. Mein Großvater stammt aus dem Finchgau. Ich fühle mich dort zu Hause und habe durch meinen Film »Das versunkene Dorf« viele berufliche Kontakte geknüpft und mit der Produktionsfirma Albolina in Bozen zusammengearbeitet. Inzwischen habe ich dort gemeinsam mit dem Literaturwissenschaftler Toni Bernhard eine eigene Produktionsfirma Lemberg Film gegründet und habe gedacht, dass das Thema sexueller Missbrauch in Südtirol bereits ähnlich bearbeitet ist wie in Nordtirol. Jenseits des Brenners hat sich mir aber ein völlig anderes Bild geboten.
1: Inwiefern hat es dort Hürden und Herausforderungen gegeben, mit denen du nicht gerechnet hast?
2: Also es hat eigentlich nur Hürden und Herausforderungen gegeben. Es hat so ausgeschaut, als gäbe es sexuellen Missbrauch in Südtirol gar nicht. Es gab keine Selbsthilfegruppen, keine Statistiken, auf die ich hätte zurückgreifen können, keine Ansprechpersonen. Also die wenigen Einrichtungen konnten aus Datenschutzgründen keine Informationen weitergeben. Und darüber hinaus hat es kaum therapeutische Angebote oder Unterstützungsstrukturen gegeben. Ich bin mit meinen Recherchen überhaupt nicht vorwärts gekommen.
1: Wie hast du dann Betroffene für den Film gefunden, die bereit waren, über den erlebten sexuellen Missbrauch zu sprechen und zu berichten?
2: Also ich bin vor einer Mauer des Schweigens gestanden. Allein mit der Erwähnung des Themas beschämte ich die Menschen in Südtirol. Die haben sich dann weggedreht. Das war so ein großes Tabu, darüber wurde nicht geredet. Also ich hatte das Gefühl, die Gesprächspartnerinnen wären lieber im Boden versunken. Bin mir vorgekommen wie allein auf weiter Flur. Und dann habe ich beschlossen, massiv in die Öffentlichkeit zu gehen und Aufrufe zu starten im Fernsehen, im Radio, in den Printmedien. Betroffene mögen sich bei mir, dem Regisseur, melden. Und dann kam Covid. Das war ein Vorteil und ein Nachteil zugleich. Da haben sich dann auf einen Zeitungsartikel immer ein, zwei Betroffene gemeldet, die wiederum andere Betroffene kannten. So haben sich dann in 1,5 Jahren über 50 Personen bei mir gemeldet. Und dann war ich plötzlich absurderweise als Filmemacher eine wichtige Ansprechperson zu sexuellem Missbrauch in Südtirol und habe einen tiefen Einblick in die gesellschaftlichen Verhältnisse bekommen.
1: Auf deinen Aufruf in den Medien hin haben sich 50 Personen gemeldet. Im Film erzählen 4 Frauen über erlebte sexualisierte Gewalt. Wie ist es zur Auswahl genau dieser 4 betroffenen Frauen gekommen?
2: Das war ein sehr heikler Punkt. Ich habe versucht, alle Betroffenen persönlich zu treffen und längere Gespräche mit ihnen zu führen, um herauszufinden, wer für den Film geeignet ist. Die zentralen Fragen waren für mich: Sind die Betroffenen psychisch stabil genug, ausreichend gefestigt in ihrer Persönlichkeit? Kann man mit ihnen Interviews im Film mit Klarnamen machen und später auch den Schritt in die Öffentlichkeit unternehmen, wenn Berichte in Printmedien oder Medien im Allgemeinen erscheinen? Ich habe dann auch geschaut, dass je 2 Betroffene aus Nord- und Südtirol im Film vorkommen und dass die Erfahrungen von sexualisierter Gewalt möglichst verschiedene Aspekte abdecken.

0: Wie ist es dir gelungen, eine gute Vertrauensbasis zu den betroffenen Frauen herzustellen, damit sie sich öffnen und über ihre Erfahrungen sprechen?
1: Als Filmemacher ist es für mich sehr wichtig zu schauen, dass ich mit den Protagonistinnen vertraut werde. Einige der Betroffenen haben mit mir zum ersten Mal über ihre Erfahrungen gesprochen und von ihnen habe ich einen großen Vertrauensvorschuss bekommen. Allein dadurch, dass ich die Frauen zu Hause besucht habe, ihnen zugehört und ihren Erzählungen geglaubt habe, hat sich ein vertrauensvoller Gesprächsraum geöffnet. Im Vorfeld der Interviews habe ich viel Zeit mit den Betroffenen verbracht, viel mit ihnen geredet, bin mit ihnen spazieren gegangen und habe auch mit der Familie und dem engen sozialen Umfeld gesprochen, verschiedene Szenarien und mögliche Konsequenzen durchgespielt. Das hat dann noch Wochen und Monate gedauert, bis ich dann konkret zum Filmen gekommen bin. Die Interviews haben dann jeweils an 3 Nachmittagen am Stück stattgefunden. Es war immer der Vormittag zum Erholen da. Und darüber hinaus habe ich die Frauen bei der Arbeit und in der Freizeit begleitet und gefilmt. Ich habe versucht, die Frauen nicht nur als Opfer zu zeigen, sondern in ihrer ganzen vielschichtigen Persönlichkeit und Stärke.
0: Hast du dir für die Interviews bestimmte Rahmenbedingungen überlegt, damit sich die Frauen sicher fühlen? Hast du dir etwas zu ihrem Schutz überlegt?
1: Die Hälfte der Frauen wollte nicht zu Hause oder am Ort des sexuellen Missbrauchs interviewt werden. Da haben wir dann andere Räume gesucht, an denen sie sich wohlfühlen konnten. Die Frauen hatten jederzeit die Möglichkeit, das Interview zu unterbrechen oder zu stoppen oder eine Frage nicht zu beantworten. Das ist auch laufend passiert. Ich habe den Erzählungen der Frauen einfach freien Lauf gelassen und so konnten sie den Gesprächsverlauf weitgehend selbst bestimmen.
0: Die Filmvorführungen im Kino wurden meistens von Publikumsgesprächen begleitet. Welche Reaktionen hat es auf den Film gegeben?
1: Also bei den Präsentationen in Südtirol sind die Reaktionen anders ausgefallen als in Tirol oder in Österreich, wo es bereits eine langjährige Auseinandersetzung mit dem Thema sexueller Missbrauch gibt. In Südtirol haben sich direkt nach den Filmvorführungen viele Betroffene zu Wort gemeldet. Es war teilweise sehr emotional. Einige haben die Filmvorführungen auch früher verlassen, weil sie das Thema so sehr belastet hat. Die Publikumsgespräche sind durchwegs sehr gelungen, sie waren gut vorbereitet und mit einer professionellen Moderation und mit 2 oder 3 Protagonistinnen. Mitunter waren auch andere Einrichtungen in die Veranstaltungen eingebunden, die Unterstützung für Betroffene anbieten konnten. Zum Beispiel haben wir den Verein Stopp Stadtteile ohne Partnergewalt hineingenommen.
0: Welche Botschaft wolltest du eigentlich mit deinem Film transportieren?
1: Naja, ich wollte, dass das Publikum lernt. Ich selbst hatte eine sehr steile Lernkurve hinter mir. Ich dachte ja ursprünglich, die seelischen Wunden von sexuellem Missbrauch würden in ein paar Jahren verheilen. Ich habe das selbst erst lernen müssen, dass sich diese Erfahrungen negativ auf ein ganzes Leben auswirken können. Das wollte ich auch im Film transportieren.
0: Warum hast du als Mann einen Film zu sexualisierter Gewalt gemacht?
1: Also ich habe den Film nicht als Mann gemacht, sondern grundsätzlich als Mensch. Es hat mich zutiefst betroffen gemacht, was Menschen anderen Menschen antun können. Ich selbst habe mich immer schon als emanzipierter Mann gesehen und die traditionellen Rollen haben mir nie behagt. Ich gehe da wirklich mit den Männern sehr hart ins Gericht. Man darf aber nicht vergessen, dass es auch Täterinnen gibt und männliche Betroffene. Sexueller Missbrauch wird dort möglich, weil eben das ganze Umfeld wegschaut.
0: Und was können Männer deiner Meinung nach aus dem Film lernen?
1: Also wenn durch meinen Film der ein oder andere Reflexionsprozess bei Männern angestoßen wird, ist schon viel gewonnen. Ob man bei Tätern etwas bewirken kann, bezweifle ich. Täter schauen sich den Film sicher gar nicht an. Eher kann man beim sozialen Umfeld eine Änderung bewirken, dass genauer hingeschaut und hingehört wird. Wenn zum Beispiel Schülerinnen abstürzen oder emotionale Auffälligkeiten zeigen, dass es mehr Sensibilität für das Thema gibt, dass man den Betroffenen Glauben schenkt und unvoreingenommen zuhört.
0: Und was wünschst du dir für deinen Film Keinen Ton sagen?
1: Also sowohl in Österreich als auch in Südtirol war das Publikum des Films überwiegend weiblich. Also zu 95% haben nur Frauen den Film gesehen. Ich würde mir einfach wünschen, dass möglichst viele Männer den Film anschauen und dass der Film in Schulen, in Einrichtungen oder bei Ausbildungen gezeigt wird, damit eine breitere Auseinandersetzung mit sexuellem Missbrauch entsteht. Wenn ich durch meinen Film einen kleinen Beitrag zur gesellschaftlichen Veränderung leisten kann, würde es mich wirklich sehr freuen.
0: In diesem Sinne wünschen wir dir viel Erfolg und bedanken uns sehr herzlich für das Gespräch und für die Einblicke in deine Arbeit. Vielen Dank.
1: Gern geschehen.

0: Soweit zum Themenschwerpunkt der Ausgabe 1 2026 der AIP-Informationen mit dem Titel »Vereint gegen Gewalt an Frauen, Sternchen. Gemeinsam kann es gelingen«. Im Abschnitt »Feminismus ist für jede und jeden«, gleichlautend wie unser Podcast, können die einzelnen Redaktionsmitglieder ihre Themen einbringen und gestalten. Andrea Rothe ist eine davon. Sie leitet die Stabsstelle Betriebliche Gleichstellung der Münchner Klinik und engagiert sich seit 2022 in der Redaktion. In ihrem Beitrag »Abgründe der Frauenfeindlichkeit, Trump und der Evangelikale, Kreuzzug gegen Frauen und den Feminismus« führt sie drastisch vor Augen, wie aktuell in den USA ein frauenfeindlicher Backlash vor sich geht.
1: Ich habe ja in unseren AIP-Informationen eine kleine Reihe gestartet unter dem Titel »Abgründe der Frauenfeindlichkeit«. Da hatte ich in unserer letzten Ausgabe im Jahr 2025 zu der unfassbaren Frauenfeindlichkeit der Taliban in Afghanistan geschrieben und diesmal in unserer ersten Ausgabe 2026 zu Trump und der evangelikale Kreuzzug gegen Frauen und den Feminismus. Um es polemisch auszudrücken, die islamistischen Regime zielen auf die Unsichtbarmachung der weiblichen Hälfte der Menschheit. Die Politik der Trump-Regierung reduziert Frauen auf ein repräsentatives, allein für die männliche Nutzung brauchbares, schmückendes Beiwerk, ich zitiere Trump, grab them by the pussy, das aber genauso wie im Islamismus keinerlei inhaltlichen, politischen oder gestalterischen Beitrag leisten darf. Ein entscheidender Grundpfeiler der Trump-Politik sind die extrem rückständigen, frauenfeindlichen Ansichten der evangelikalen Bewegung in den USA. Ihre Grundideen sind unter anderem, dass die Bibel die höchste Autorität hat, dass jeder Mensch eine persönliche, bewusst erlebte Hinwendung zu Jesus Christus benötigt, also wiedergeboren sein muss, born again. Erst das markiert den Beginn des wahren christlichen Lebens. Zudem glauben sie, dass der Tod und die Auferstehung Jesu der einzig mögliche Weg zur Erlösung sei. Evangelikale sprechen daher über Sünde, persönliches Heil und missionarische Verantwortung, die sie erfüllen, indem sie die Gesellschaft nach ihren moralisch konservativen Grundideen aktiv verändern. Trump selbst sieht sich spätestens seit dem Schuss auf ihn bei seinem Auftritt in Butler im Staat Pennsylvania im Juli 2024 als von Gott beschützt und als ein Wunder, dass er überlebt habe. Diesen fundamentalistisch-religiösen Ansatz gibt es in der amerikanischen Geschichte nicht zum ersten Mal. In den britischen Kolonien in Nordamerika gab es zwischen 1720 und 1740 religiöse Erweckungsbewegungen, die als Great Awakenings bzw. als Evangelikalismus bezeichnet wurden. Die Great Awakenings waren damals vor allen Dingen eine Reaktion auf eine stärkere Säkularisierung der Gesellschaft. Auch die Trump-RepublikanerInnen argumentieren, dass Gläubige in den USA diskriminiert und ihre Werte aus dem öffentlichen Leben verbannt würden. Vorlage für den geplanten Umbau des Staates ist das von der erzkonservativen Denkfabrik Heritage Foundation ersonnene Project 2025. Donald Durham selbst ist geleitet von einem Selbstverständnis, wonach sich an, ich zitiere, an ihm das Heil Amerikas entscheidet. Zitat Ende. Wie der Nordamerika-Experte Michael Hochschwendner schon in einem Interview im Jahre 2017 äußerte, was er damals als einen fast religiösen Ansatz bezeichnete. Als Konsequenz haben sich die Lebensbedingungen besonders für Frauen seit dem Amtsantritt von Donald Trump massiv verschlechtert. Besonders gravierend wirkt sich der Rückgriff auf fundamentalistisch-christlich-religiöse Ideen bezüglich der reproduktiven Selbstbestimmung von Frauen aus. Schon 2022 hatte der Supreme Court of the United States auf Druck der RepublikanerInnen das bundesweite Recht auf Schwangerschaftsabbruch von 1973 gekippt. Das war damals ein Meilenstein für die Frauenrechte. Seit 2022 dürfen die Bundesstaaten wieder selbst über Abtreibungsregelungen entscheiden, was zu so absurden Auswüchsen führt, wie beispielsweise in Alabama. Dort fällte das oberste Gericht im Februar 2024 ein Urteil zur künstlichen Befruchtung, das selbst vielen streng Konservativen zu weit ging. Darin sprach der oberste Gerichtshof des Bundesstaates eingefrorenen Embryonen Persönlichkeitsrechte zu. Ihre Zerstörung ist demnach verboten und kann bestraft werden. In der Urteilsbegründung führte das Gericht auch religiöse Argumente an. Nach seinem Amtsantritt im Januar 2025 verfügte Trump verschärfend, dass keine Bundesmittel mehr für die wahlfreie Abtreibung verwendet werden dürfen. Der sogenannte Executive Order 14182. Darüber hinaus wurden Programme gestrichen oder gekürzt, die sich mit der Geschlechtergerechtigkeit, Gleichstellung und der Förderung von Frauenrechten in Wirtschaft und Gesellschaft befassten. Das betrifft zum Beispiel Gleichstellungsprogramme im öffentlichen Dienst. Schon im Januar 2025 schrieb ZDF heute, dass die neue US-Regierung die Förderung von Frauen und Minderheiten einstellt und die Entlassung von Angestellten in Diversitätsprogrammen angeordnet habe. Um sich dem US-Präsidenten anzudienen, zogen und ziehen weiterhin privatwirtschaftliche Unternehmen schnell nach und unter anderem die US-Konzerne Facebook, Meta und McDonald's stoppten ihre Programme und Maßnahmen für Chancengleichheit und Diversität weitgehend. Selbst der deutsche Weltkonzern SAP strich im Mai 2025 das Ziel, international einen Frauenanteil von 40% in der Belegschaft zu erreichen, um der Trump-Regierung zu gefallen. Die Gender- und Diversity-Beauftragten verloren ihre Jobs und die Zielgruppen, für die sie tätig waren, jede Unterstützung. Aber damit nicht genug. Die Frauenfeindlichkeit der neuen US-Regierung macht auch vor der Wissenschaft nicht Halt. Wie die Tagesschau im August 2025 online berichtete, hat der US Supreme Court in Letztentscheidung der Kürzung bzw. Streichung von Geldern für Forschung in Zusammenhang mit Programmen zu Diversität, Gleichberechtigung und Inklusion in dreistelliger Millionenhöhe zugestimmt. Ein weiterer Sieg des US-Präsidenten in seinem Kampf gegen Chancengleichheit und Antirassismus. WissenschaftlerInnen, die zu diesen Themen geforscht haben, haben ihre Jobs verloren. Deutlich wird die Absurdität des Vorgehens am Beispiel der neuen Sprachverbote in Forschungsanträgen. Anträge, die die Begriffe Frau, Klimawandel oder Ethnie enthalten, bekommen keine staatliche Förderung mehr. Donald Trump geht auch weltweit mit der Axt gegen demokratisierende Programme vor, was Frauen besonders hart trifft. Durch das Ende der Entwicklungshilfe USAID und anderer internationaler Hilfsprogramme der USA sind vor allen Dingen viele Projekte der Subsahara-Region betroffen. Hier sanken nach Angaben unter anderem von Human Rights Watch und dem Guttmacher Institute die Finanzierungsmöglichkeiten von Verhütungsmitteln dramatisch, was zur Folge hat, dass es wieder vermehrt ungewollte Schwangerschaften gibt und gefährliche Schwangerschaftsabbrüche und es wieder höhere Mütter- und Kindersterblichkeit gibt. Fazit: Die neue US-Regierung bekämpft demokratische Rechte von Frauen in dramatischer Weise. Trump und sein religiös-fundamentalistischer Kreuzzug gegen Frauen und den Feminismus zielt offenbar darauf ab, die Grundwerte der Demokratie abzuschaffen. Er steht damit nicht nur im Widerspruch zur Verfassung der USA, sondern nimmt mit seinem Handeln Einfluss auf die Frauenrechte weltweit. Sei es durch das unterwürfige Verhalten von unter anderem den europäischen Nationen, vielen internationalen Großkonzernen oder durch die Streichung von Fördergeldern sowie Fördermitteln für emanzipatorische Programme und Projekte in den USA und der ganzen Welt. Seine ideologisch geprägte politische Betonung starrer Geschlechts- und Geschlechterrollen diskriminiert zudem all diejenigen Menschen, die sich nicht an traditionellen Geschlechtervorstellungen ausrichten wollen, also Feministinnen, gleichstellungsorientierte Männer ebenso wie queere Menschen.

0: Die öffentliche Frauenbibliothek des AIB wurde 1979 gegründet und sie nimmt einen wichtigen Platz innerhalb der neuen Frauenbewegung ein. Hier sind all die Bücher zu finden, die die bis heute mühsamen Schritte zur Erlangung von Frauenrechten dokumentieren, und sie schafft die Grundlage für eine umfassende Bildungsarbeit für Frauen. In unseren Heften besprechen wir Neuerscheinungen, um sie unserer Leserinnenschaft näher zu bringen. Bettina, eine unserer Redaktionskolleginnen, stellt nun eines dieser Bücher vor.
1: In Mieze Medusas Roman »Hätte ich es vorher gewusst, hätte ich es genauso gemacht« begleiten wir die Protagonistin Melanie durch ihren Alltag in Wien. Sie arbeitet in einem feministischen Hotelprojekt, verbringt ihre Freizeit hauptsächlich mit ihren zwei besten Freundinnen, fährt mit dem Rad zur Donau, trinkt Cocktails, hat belanglosen Sex. Ein Leben, das leicht und urban wirkt, innerlich jedoch von einer tiefen Leere geprägt ist. Melanie plagt eine schmerzhafte Sehnsucht nach ihrer pubertierenden Tochter Adele. Diese ist vor 5 Jahren mit ihrem Vater, Vincent, und dessen neuer Partnerin nach Neuseeland ausgewandert. Melanie lechzt seitdem nach jeder Regung ihres Kindes, kontrolliert obsessiv ihr Handy, klickt sich durch die Social-Media-Kanäle der Tochter, bis auch diese Verbindung abbricht. Melanie wird von Adele auf allen Kanälen blockiert. Als Leserin werden der Schmerz und die Sehnsucht der Mutter nach ihrem Kind greif und fühlbar und ziehen sich als roter Faden durch den gesamten Roman. Etwas ausführlicher setzt sich Medusa mit der ungleichen Verteilung finanzieller Mittel innerhalb eines Wohlfahrtsstaates auseinander. Das Leben wohlhabender Menschen wird im Alltag von Personen in prekären finanziellen Verhältnissen, vor allem Alleinerzieherinnen, gegenübergestellt. Exemplarisch zeigt sich dies in der Schilderung von Melanies Kindheit und in der Beziehung zwischen Melanie und Vincent. Ich muss zugeben, dass Melanies Klagen über Geldsorgen aufgrund ihrer inzwischen durchaus stabilen Lebenslage stellenweise irritierend für mich zu lesen war. Medusas Schreibstil ist locker, flüssig und eindeutig von ihrer Herkunft aus dem Poetry Slam geprägt. Der Roman ist in kurze Kapitel mit eloquenten Überschriften gegliedert, etwa »Sex haben auf Trümmern und Träumen« oder »Ich war jung und brauchte den Held«. Diese Überschriften verleihen dem Text Witz und Rhythmus. Inhaltlich fehlt dem Roman ein klassischer Spannungsbogen. Stattdessen plätschert der Alltag dahin. Zahlreiche Themen werden knapp angerissen. Almarbeit, Geldnot, Social Media, Stadtarchitektur, Bezirkspolitik, Pflege und Tod von Angehörigen, Wirtschaftsskandale, Volksbegehren, Fun Facts über Insekten. Spoiler: Die zentralen Motive des Romans bilden neben der Mutter-Tochter-Sehnsucht, Frauensolidarität und Wienliebe der Klimawandel. Dieser ist als schleichende, apokalyptische Bedrohung allgegenwärtig. So ist »Hätte ich es vorher gewusst, hätte ich es genauso gemacht« ein feinfühliger, warmherziger Roman, der durchaus zum Nachdenken anregt. Zwar fehlen dramaturgische Höhepunkte und viele Themen kratzen

0: Und schon wieder ist unsere Sendung auf Freirad zu Ende. Wir hoffen, euch einen interessanten Einblick in die Ausgabe 1 2026 der AIP-Informationen vermittelt zu haben. Uns ist es ein Anliegen, die Themen möglichst breit zugänglich zu machen, in Druckform und auch akustisch. Nachzulesen und nachzuhören ist das alles auf unseren Seiten www.aep.at. Heute habt ihr folgende Interpretinnen aus der Playlist Representation Matters von Freirad gehört: Sophie Hunger, Tanja Libertad, Coco Rosi, Kathi Davi, Fairuz.
1: Für jetzt bleibt uns nur noch, uns von euch zu verabschieden und alles Gute zu wünschen. Wir dürfen nicht aufhören, an einem guten Leben für alle zu arbeiten. Feministischer Aktivismus hat dies immer vor Augen, wie konkret der jeweilige Weg auch immer ausschauen mag. Dann bis zum nächsten Mal. Für heute verabschieden wir beide uns und bedanken uns für euer Zuhören.

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1: Ramesh Daha setzt sich in Main Österreich im Taxispalais Kunsthalle Tirol mit den Faschismen in Österreich auseinander.
3: So eine große neue Produktion ist vor Ort eigentlich noch nicht entstanden. Also wir hatten schon sehr große neue Produktionen, aber die wurden zumindest zum Teil im Atelier der Künstlerin hergestellt und so weiter. Das ist jetzt wirklich alles hier entsteht, war schon was Besonderes.
1: Noch bis zum 7. Juni sind die Arbeiten zu sehen, die eigens für die Einzelausstellung vor Ort angefertigt wurden.
3: Die einzige Werkserie in unserer Sammlung, weil sie zwar übermalt sein wird, aber doch weiter hier wirken wird.
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1: Nina Tabasomi, die Direktorin des Taxispalais Kunsthalle Tirol, führt durch die Ausstellung, den Entstehungsprozess und die Hintergründe der Arbeiten. Ein Beitrag von Anna Obererlacher für den Kulturton, dem Kultur- und Bildungskanal auf Freirad, Freies Radio Innsbruck. Main Österreich. Der Titel der Ausstellung von Ramesh Daha ist Programm.
3: Wenn Ramesh Daha Main Österreich sagt und wir die Ausstellung so nennen, heißt es halt auch, dass sie als Mensch mit mehrfachen Zugehörigkeiten, aber jemand, deren ein Teil ihrer Familie kommt aus Österreich, sie lebt hier seit 47 Jahren. Und die ganze Ausstellung beschäftigt sich eben mit Österreich.
1: Die Ausstellung beginnt mit etwas, was den meisten BesucherInnen durchaus vertraut sein dürfte.
3: Man wird eigentlich sehr freudig erstmal begrüßt von einer großformatigen Wandmalerei, die einen sehr freundlichen Tiroler zeigt, also in Tracht, vor spektakulärer Bergkulisse, und der zieht sehr freundlich grüßend seinen Hut. Und erstmal fühlt sich das alles ganz nett an. Wenn man dann aber in die Ausstellung geht, wird schnell klar, dass diese riesige Neuproduktion, die eigens für die Ausstellung eben auch entstanden ist, und also die ersten drei unserer Räume sind bespielt mit diesen großformatigen Wandmalereien, die hier eben vor Ort gemalt wurden. Aber wenn man eben reingeht, dann sieht man so ein bisschen mehr, okay, sind diese Bilder eigentlich jetzt nur anziehend? Sind sie wirklich nur schön und idyllisch? Oder lösen sie vielleicht auch Unbehagen aus? Es liegt daran, erstmal an dem Titel auch dieser Arbeit, die heißt Tirol 1934. Und die Motive, die Ramesh Daha hier in ihrer sogenannten Blaupausen-Maltechnik auf unsere Wände aufgetragen hat, das sind alles Motive von Postkarten der Zwischenkriegs. Jahre, die ein Tirol-Bezug haben. Und natürlich noch konkretisiert dann durch Tirol 1934, dass den Titel eben, der sich sehr stark auch auf die Zitate dann bezieht, die Eingang in diese Bilder finden. Und das sind Zitate von Rosi Hirschegger und Balthasar Höck, die ja Zeitzeuginnen des Austrofaschismus waren.
1: Die Historikerin Gisela Hormeyer stellte der Künstlerin das Gespräch zur Verfügung und diese verarbeitete sie in ihren Malereien, die im Zuge der Ausstellung Mein Österreich eigens im Taxispalais direkt an die Galeriewände angebracht wurden. Die beiden ZeitzeugInnen berichten über die Februarkämpfe. 1933 wird das österreichische Parlament aufgehoben und die Faschisten drängen an die Macht. Die Widerstandskämpfe, die sich im Februar 1934 vor allem in den Industriezentren ereignen, werden als Februarkämpfe bezeichnet. In Tirol bildet die Stadt Wörgl ein Zentrum dieser Kämpfe. Einer der Beteiligten an den Protesten war Balthasar Höck, der auf den Wandmalereien von Ramesh Daha zitiert wird. Ramesh Daha arbeitet also mit historischen Materialien.
3: Diese Postkartenmotive gab es so, sie hat die kopiert, erstmal zeichnerisch kopiert, dann mit einem Beamer vergrößert an unsere Wände projiziert und dann vor Ort gemalt, auch mit der Hilfe von zwei anderen Künstlerinnen, die assistiert haben. Dann hat sie eben diese Texte noch, diese Ausschnitte, diese Zitate in die Postkarten geschrieben. Und ja, mehr Interpretation erhalten wir aber von ihr nicht.
1: Dass die überdimensional großen Postkarten, die als Wandmalereien an die Wände des Taxispalais angebracht wurden, genau hier zu sehen sind, ist kein Zufall.
3: Wir heißen Taxispalais, weil wir eben ein Postamt waren in der Vergangenheit. Und im Zuge der Recherche zur Ausstellung habe ich dann auch zufällig eher herausgefunden, also es wussten sowohl die Künstlerin als auch ich vorher gar nicht, dass auch die weltweit erste Postkarte, also damals hieß sie noch Korrespondenzkarte und sie war auch ohne Bild, tatsächlich in Österreich, also im Habsburgerreich, Österreich-Ungarn, aber im österreichischen Teil, also von Perg bei Linz nach Kirchdorf, damals hieß es Kirchdorf an der Krems, also auch nicht so ein weiter Weg, aber sie wurde in diesem Ramesh Dahas Mein Österreich versandt.
1: Erörtert Nina Tabasomi, Direktorin des Taxispalais und Kuratorin der Ausstellung Mein Österreich von Ramesh Daha. Ramesh Dahas Auseinandersetzung mit Erinnerung erfolgt in der künstlerischen Technik des Kopierens.
3: Es gehört ganz wesentlich zu ihrer Arbeit, dass sie Archive kopiert, sehr genau kopiert, also eben nichts imaginiert oder erfindet, sondern so darauf besteht, dass sie erstmal nur reproduziert, um selbst dabei auch etwas zu verstehen. Und was sie dann genau versteht, teilt sie nicht so richtig mit uns, sondern ihre Kopieren, ihr Reproduzieren, ihr genau angucken und vervielfältigen von visuellem und textlichem Material, was es schon gab. Damit lädt sie uns eigentlich ein, auch genau diesen Prozess durchzugehen und uns nochmal genau hinzuschauen und uns zu fragen, zum Beispiel bei diesen Postkarten, was sehen wir da jetzt? Eigentlich lesen wir die zusammen, die Bilder mit dem Text, oder lesen wir sie getrennt? Also bei Postkarten kann man ja auch alles raufschreiben, oder? Bei Postkarten, die wir versenden, ändern wir dann den Charakter des Bildes damit. Oder steckt möglicherweise schon in diesen idyllischen Bildwelten auch eine bestimmte Ideologie? Also ich würde sagen, es bleibt unentschieden. Also die Arbeit an sich gibt uns das nicht vor, sondern es liegt dann in unserer eigenen Entscheidung, wie wir das lesen und vielleicht auch den ganzen Frageprozess. Vielleicht ist es gar nicht auflösbar, aber dass wir uns auf jeden Fall damit beschäftigen, wie unsere Wahrnehmungsprozesse funktionieren, wie wir solche Bilder lesen.
1: Nina Tabasomi, die Direktorin des Taxispalais, erörtert, dass die Arbeiten Ramesh Dahas, die im Zuge der aktuellen Ausstellung Mein Österreich zu sehen sind, bei BesucherInnen einen Verfremdungseffekt im Sinne Bert Brechts hervorrufen können.
3: Weil man dann auch denken muss, was heißt denn das jetzt überhaupt und was ist denn das für ein Bild und was will das Bild erzählen, was wollte es auch historisch erzählen, wie sehe ich es heute, was hat überhaupt diese ganze Installation Tirol 1934 mit heute zu tun, was sind Ähnlichkeiten, wo liegen die Differenzen etc. All das wird ja nicht beantwortet, also das muss man sich dann alles fragen und dann, während man so mitten im Denken ist, dann stößt man sich wieder an dem Bild und schaut dann doch wieder und diese Hin- und Herbewegung ist, glaube ich, sehr interessant und lädt zu einer tiefen Auseinandersetzung, auch zu diesem auch bis heute, es gibt natürlich viele Historikerinnen, die sich damit beschäftigen, aber es ist zum Beispiel auch immer noch umstritten, ob man das jetzt Austrofaschismus nennt oder nicht. Also ein Großteil oder sagen wir zahlreiche Historikerinnen nennen diese Diktatur und den autoritären Ständestaat so, der dann eben auch seit Juli 1934 verfassungsrechtlich als solcher sich selbst auch gezeigt hat oder genannt hat. Genau, aber da gibt es noch viel Diskussionsbedarf, glaube ich, auch in der, vielleicht an Schulen etc., dass es noch stärker auch in den Fokus gerückt wird und vielleicht auch diese Frage, die ich sehr interessant finde, hat diese Form von Faschismus dann auch den Anschluss ermöglicht, weil teilweise, also diese Diktatur richtete sich ganz klar auch gegen die Nationalsozialisten, aber was passiert, wenn man, um etwas anderes zu verhindern, demokratische Werte plötzlich aufgibt, selbst diktatorisch wird, kann man dann wirklich Demokratie damit retten? Also Fragen, die, glaube ich, heute auch sehr aktuell sind, ohne zu sagen, dass es gleich ist. Man muss es ist wirklich die Einladung, dass jede Person sich hier selbst auseinandersetzt. Und es ist natürlich auch sehr schön zu sehen. Es ist sehr großzügig, diese neue Produktion über drei Räume, weil das ist natürlich.
1: Ramesh Dahas Arbeiten, die aktuell im Taxispalais zu sehen sind, schreiben sich auf ganz einzigartige Weise in das Gebäude ein, seitdem sie eigens für die Ausstellung Mein Österreich vor Ort angefertigt wurden.
3: Sehr viel Energie, malerische Energie, die da geflossen ist in diese Arbeiten, mit dem Wissen, dass sie eben drei Monate lang hier zu sehen sein werden, aber danach für die nächste Ausstellung übermalt werden. Und gleichzeitig denke ich, sie haben zwar etwas Ephemeres und gleichzeitig haben sie auch was sehr Ewiges, weil sie sich ja auch in unsere Wände wirklich einschreiben und zwar dauerhaft. Also bis diese Wand, ich wüsste nicht, wieso die mal abgerissen werden sollte. Wenn das geschieht, gibt es natürlich auch die Arbeit nicht mehr. Aber solange das nicht passiert, bleiben diese Malereien in gewisser Weise präsent.
1: Ramesh Daha ist im Taxispalais keine Unbekannte. Bereits im Rahmen der Ausstellungstrilogie der Töchter Kapitel 1 Matriarchat war eine Arbeit von Ramesh Daha zu sehen. Damals befasste sie sich mit der Flucht ihrer Großmutter aus dem Iran. Die Direktorin des Taxis Palais, Nina Tabasomi, hat auch an ihrem Künstlerinnenbuch Unlimited History, Fragments Along the Line, mitgearbeitet. Davon, dass sich die Künstlerin und Kuratorin bereits gut kannten, hat auch die Zusammenarbeit für die Einzelausstellung Mein Österreich profitiert. Im Prozess der konstruktiven Auseinandersetzung für eine gemeinsame Sache.
3: Und es war sehr beeindruckend, sie hier dann zu sehen, eben auch mit Sula Zimmerberger und Vincent Entecorbi, die ihr assistiert haben, wie die drei wirklich von morgens bis sehr spät durchgemalt haben. Und ich glaube, es ist auch ein Markenzeichen natürlich von dem ganzen Werk von Ram Stahr, dass sie sehr besessen und akribisch immer die Archive kopiert und zugänglich macht, sichtbar macht. Und das war in dem Prozess auf jeden Fall auch sehr, da ist sehr viel Energie gewesen.
1: Nach der neuen Werkserie der auf die Wände der Ausstellung kopierten Postkarten geht es in der Ausstellung Mein Österreich von Ramesh Daha im Taxis Palais weiter mit einer Filmprojektion. Die Arbeit trägt den Titel 1933 Man sagt nichts und ist ein Live-Videomitschnitt, der mit einem Smartphone aufgenommen wurde.
3: Wir sehen in diesem Experiment, dass sie schmelzendes Glas auf ein Buch gießt. Und wir sehen, wie dieses Glas auch flammt und sich dann über das Buch legt. Und danach sprüht sie nochmal Feuer auf das Buch. Und dann sehen wir, wow, das Buch ist geschützt durch das Glas, weil das Glas hat sich einfach drüber gelegt. Und das Buch ist jetzt nicht mehr entflammbar. Ich glaube auch, dass Rammstein das auch vorher nicht wusste, dass das passieren, genau das passieren würde, sondern es eine Frage war, was passiert denn eigentlich? Könnte man theoretisch so ein Buch so schützen? Es ist natürlich auch nicht mehr so einfach zugänglich. Man kann das Glas natürlich zerschlagen, aber erstmal ist es auch verschlossen, aber das Geheimnis darin bleibt gewahrt. Und natürlich ist hier die nationalsozialistische Bücherverbrennung ganz klar referenziert mit dem Datum 1933.
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1: Wir hören ein Lied, man sagt nichts, man fragt nichts. Das wiederholt sich immer wieder. Man sagt nichts, man fragt nichts, er sagt nichts, sie fragt nichts, etc. Es ist ein Lied von Willi Forst aus der Verfilmung von Stefan Zweigs Novelle Das brennende Geheimnis, die 1933 Robert Siodmak gedreht hat. Auch ein Film, der von den Nationalsozialisten verboten wurde. Aber das ist natürlich auch sehr vielsagend. Man sagt nichts, man fragt nichts mit dem Titel zusammen 1933. Man sagt nichts, ist eigentlich klar, was referenziert wird. Und trotzdem ist es, glaube ich, gar nicht so klar, was da jetzt genau passiert oder wie wir das interpretieren wollen.
2: Erinnerungen weckt dieser kurze Film von Ramesh Daha auch an einen anderen Filmklassiker, François Truffauts Fahrenheit 451. In dieser Dystopie werden Bücher von der Feuerwehr verbrannt, weil sie den sozialen Frieden stören. Eine Gruppe von sogenannten Büchermenschen schützt das Wissen dieser Bücher, indem sie die Bücher auswendig lernen und so deren Inhalt auch tradieren. Nina Tabasomi, die Direktorin des Taxispalais, sieht darin Parallelen zu Ramesh Dahas künstlerischem Verfahren.
1: Sie lernt ja fast auswendig mit ihrem Nachmalen. Also weil sie es ganz genau immer in dieses Kopieren, es wirklich so vervielfältigen auch und so. Und dann eben sichtbar machen für andere. Also es ist einmal dieses so aus verschlossenen und nicht zugänglichen Archiven, das für viele Leute sichtbar zu machen, aber auch bei ihr selbst ist wirklich ein Prozess, wie ja, den man fast mit Memorieren oder so vergleichen könnte. Und es ist ein Vervielfältigen auf jeden Fall auch, weil sie dasselbe Motiv nochmal zeichnerisch oder malerisch herstellt, ohne dabei eben was zu verändern.
2: Der Film leitet über zum zweiten Faschismus, um den es in der Ausstellung Mein Österreich im Taxispalais geht, dem Nationalsozialismus. Im unteren Foyer ist die Geburtsurkunde von Sigmund Klein ausgestellt. Ramesh Daha betreibt ein Langzeitprojekt, in dem sie sich mit ihm, Sigmund Klein, befasst. Es ist der Vater ihres Stiefgroßvaters, also ihr Urgroßvater. Bei ihrem Großvater findet sie kurz vor dessen Tod eine Kartonkiste mit der Aufschrift Mutter, Vater. Auf Wunsch ihres Großvaters öffnet sie die Kiste erst nach dessen Tod und findet darin Materialien zu ihren Urgroßeltern.
1: Als dann ihr Opa stirbt und sie diese Kiste öffnet, Mutter, Vater, sieht sie auf einmal, dass Sigmund Klein 1938 nach Dachau deportiert wurde und 1942 in Ravensbrück ermordet wurde. Und er setzt sich dann wieder mit allem, was sie in dieser Kiste vorfindet, auseinander, und zwar auf ihre Art und Weise, indem sie alles.
2: Neben den Gegenständen in der Kiste hat Ramesh Daha auch die Spengler- und Schuhmacherwerkzeuge nachgemalt, die ihr Urgroßvater hinterlassen hat. Ausgestellt im Taxispalais sind sowohl die Werkzeuge, mit denen Sigmund Klein noch gearbeitet hat, als auch die Kopien seiner Urenkelin Ramesh Daha. Weiter in der Halle des Taxispalais finden sich Einzahlungsbelege von Geldüberweisungen, die Maria Klein an die Konzentrationslager Buchenwald und Ravensbrück getätigt hat, in der Hoffnung, dass das Geld ihren internierten Mann Sigmund Klein erreichen würde.
1: Hier wird von Anfang an unser Blick auch sehr stark auf die Strukturen gelenkt, die dieses Unrecht halt auch ermöglicht haben bzw. getragen haben.
2: Die Einzahlungsbelege finden sich auf der einen Seite einer temporär für die Ausstellung errichteten begehbaren Box.
1: Und auf der anderen Seite dieser Box sehen wir dann in der Vitrine die Aufzeichnung aus dem Konzentrationslager, wo alle Namen aufgelistet sind mit den Beträgen, wo ich mich sehr gewundert habe, dass die quasi noch existieren. Dann, wenn man in die Box reingeht, in diese Architekturbox, in diesen Einbau, dann haben wir nochmal Postkarten, Fotos und so weiter, die alle in dieser Kartonkiste sich befunden haben von der Zeit vor der Deportation. Und wir hören Ramesh Daher, wie sie die Briefe von Sigmund Klein aus den Konzentrationslagern an Maria in den Briefen Mitzi Klein genannt gesandt hat. Es sind sehr viele Briefe, die Ramesh Daher halt auch alle händisch kopiert hat mit ihrer Blaupausentechnik und hier jetzt auch nochmal verliest. Also das heißt, es ist auch ein mehrfacher körperlicher Prozess eigentlich. Und die wir dann hören, wir wissen natürlich, dass diese Briefe kontrolliert und zensiert wurden.
2: So Nina Tabasomi, Kuratorin der Einzelausstellung von Ramesh Daher, Mein Österreich im Taxispalais. Weiters zu sehen sind in der Halle der Galerie Zeichnungen, die aus der Vogelperspektive die Konzentrationslager zeigen, in denen ihr Urgroßvater Sigmund Klein interniert war. Die Ausstellung endet mit einer Art Lebenslauf des Großvaters von Ramesh Daher, Leopold Klein. Dieser befand sich ebenfalls in der Kartonkiste, die die Künstlerin von ihm geerbt hatte, und wirft ein Licht auf die Klassenverhältnisse ihrer Vorfahren.
1: Und dann endet die Ausstellung mit einer Art Lebenslauf, den Leopold Klein, also der Opa von Ramesh, verfasst hat, als er 22 Jahre alt war. Und dieser Lebenslauf befand sich eben auch in dieser Kartonkiste, wo er nochmal aus der Perspektive eben eines jungen Erwachsenen beschreibt, was für ein Schock und wie jäh plötzlich seine Jugend oder sein Kindsein beendet wurde durch die Deportation seines Vaters. Und er macht auch nochmal diesen Aspekt sehr stark, dass es sich um eine Arbeiterfamilie handelt. Der untere Teil der Ausstellung beginnt ja eben auch mit diesen Einzahlungsbelegen, wo wir auch sehen, die Beträge, die Maria Klein erspart hatte, um sie den Sigmund Klein zu schicken, waren auch nicht sehr hoch. Und die Frage, die sich dann immer wieder stellt, ist auch, hatte diese die Ausweglosigkeit der Deportation auch mit seiner Klassenzugehörigkeit was zu tun? Also wenn es der Familie finanziell besser gegangen wäre, hätte er dann vielleicht 1938 noch fliehen können, hätte er sogar aus dem Konzentrationslager noch freigekauft werden können. Also da finden sich auch immer Anklänge in den Briefen von Sigmund Klein daran, dass die Maria Klein bestimmte Personen kontaktieren will, sollte und so weiter. Aber was dann immer daran scheitert, dass eben auch das Geld nicht vorhanden ist. Und wir erfahren zum Beispiel auch in diesem Lebenslauf, dass Sigmund Klein 1921 zum Christentum konvertiert war und dann trotzdem gleich 1938, also direkt nach dem Anschluss Österreichs an Nazi-Deutschland, deportiert wurde als jüdisch-tschechischer Aktivist. Auch hier versucht Ramesh Daher etwas, was auch eine Geschichte, in die sie selbst als Nachkomme auch impliziert ist, wie Michael Rosberg das ausdrückt. Also sie ist nicht direkt betroffen, aber sie ist da schon irgendwie eingelassen. Und ich würde sagen, unsere Besucherin auch in diese Geschichte und dass wir uns nochmal genau angucken, was ist da eigentlich auch passiert, wie waren die Strukturen, wie haben die so ein unvorstellbares Unrecht ermöglicht und wie hängt das jetzt dann auch wieder zusammen, der Anschluss mit dem Austrofaschismus, also ist das sozusagen eine lineare Logik oder sind es zwei unterschiedliche Faschismen, die sich nacheinander ereignet haben? Über all das können unsere Besucherinnen dann genauer nachdenken.

Da haben wir einen sehr langsamen Prozess, ein genaues Abmalen, ein genaues Hinschauen ohne Konklusion. Die müssen wir erst selber herstellen und da kriegen wir auch nicht so viel an die Hand. Ja, das müssen wir, also da wird uns wirklich auch vertraut, dass wir in der Lage dazu sind und es uns überlassen.

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1: Also, Ben K. Omen is coming. Ecstasy.
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1: Danke live, Freitags 23 bis 1 Uhr. Mein Name ist Peter Kirchetti. Vielen Dank fürs Zuhören. Omen spielen jetzt noch.
2: Nikos Migas on the fucking bongos!
0: And Kenny motherfucking Power!
1: Danke live, Freitags 23 bis 1 Uhr. Heute, 29.
0: Kenny! I think we need to do one more song.
1: May 2026.
0: We can't leave Austria without playing that song.
1: Ein letzter Song noch von Omen.
0: Come on.
1: Ein in Flammen geschmiedetes Schwert, das durch die Geschichte des Metal schneidet. Nimm dir Life.

0: So wohl, ja, das war's jetzt nun. Im Epizentrum dieses gewaltigen Gewitters. Live aus der BMK. Jetzt ab in die Wiederholung. Von vorne, Omen. Heute begann es ja. Türe geöffnet um 18 Uhr. Um 20 Uhr spielten White Tower und um 21.30 Uhr waren Omen angesagt, was sich um 10 bis 15 Minuten verzögert hat. BMK Live. Sie hören's jetzt von vorne. Omen. Auf Wiederhören. Gute Unterhaltung. Nächste Woche werden wir sehen.
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0: BMK Live, Freitag, 29. Mai 2026. Die Veranstaltung hat heute schon um 18 Uhr begonnen, die erste Band um 20 Uhr gespielt. Euer Host hat es noch hierher geschafft um 21 Uhr pünktlich, um den Auftritt von Omen aus den Vereinigten Staaten mitzuschneiden, damit es eine tolle Freiradsendung gibt.

0: How are you feeling? Are you alright tonight? Omen is in the fucking house! Well, for tonight, we said, fuck it. Let's go. Let's go as we are. No fancy shit. Let's keep it in the family, right?
1: Omen is coming. Exklusiv nach Innsbruck. Was hier entfesselt wird, ist kein gewöhnliches Konzert, sondern ein epischer Schlachtzug aus hart geschmiedetem Heavy Metal, der die Herzen der Tapferen höher schlagen und die Seelen der Schwachen erzittern lässt. Omen, Timetable.
0: So you know why we are here, right? To celebrate the 40th anniversary of Warning of Danger. We're so happy for being here, and we're gonna show it, believe me.
2: Sorry, we're having technical difficulties.
0: Can we get a cord, because something fucks up with the wireless, I don't know. To the sound guy, to Chris, I think. Can we have a jack cord?
1: Im Epizentrum dieses gewaltigen Gewitters steht das legendäre zweite Album, Warning of Danger. Omen. Ein Werk, das wie ein in Flammen geschmiedetes Schwert durch die Geschichte des Metals schneidet. Jeder Song ein Schlachtruf, jede Note ein Hammerschlag auf den Ambus der Ewigkeit. Wenn die ersten Riffs erklingen, wird die Zeit selbst innehalten und Innsbruck wird zum Schauplatz einer Klangschlacht, wie sie nur selten den Sterblichen vergönnt ist. Dabei wird Omen von keiner geringen Schlachtformation als White Tower unterstützt, die extra aus Thessaloniki anreisen, um uns und sich selbst die Ehre zu erweisen. Und welche Location wäre für so ein Schauspiel besser geeignet als die epischen Hallen der PMK? Jetzt bleibt nur noch die Frage offen, traust du dir eine solche Donnerwatschen aus heroischem Geschredder zu? Dann erhebe dein Haupt, schärfe deine Stimme und tritt ein in die Gemäuer. Denn wenn die letzte Note verklingt, wird nichts mehr sein, wie es war. Nur die Legenden werden bleiben und wer weiß schon, ob und wann diese wiederkommen. Nur ein Narr würde diese Chance vergeben. Der Ticketverkauf startet. Jetzt ist es soweit. BMK Live Omen, 29. Mai 2026.

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Bimkelhoff mit Omen. 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Es öffnet sich ein Tor aus Stahl, Nieten und uralter Macht. 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Heavy Metal. Heute hergehört.

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Schlagzeug, Bass, Gitarre und Gesang. Omen. Im Saal hört man die Gitarre nicht so laut. Aber es ist laut genug.

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1: Danke live. Freitags 23 bis 1 Uhr. Mein Name ist Peter Kirchetti. Vielen Dank fürs Zuhören. Omen spielen jetzt noch
2: Nikos
1: ein
2: Mikas on the fucking bongos!
0: And Kenny motherfucking power!
1: Danke live. Freitags 23 bis 1 Uhr. Heute 29.
0: Kenny! I think we need to do one more song.
1: May 2026.
0: We can't leave Austria without playing that song.
1: Ein letzter Song noch von Omen.
0: Come on.
1: Ein in Flammen geschmiedetes Schwert, das durch die Geschichte des Metal schneidet. Nimm gleich.

0: So wohl, ja, das war's jetzt nun. Im Epizentrum dieses gewaltigen Gewitters. Live aus der BMK. Jetzt ab in die Wiederholung. Von vorne, Omen. Heute begann es ja. Türe geöffnet um 18 Uhr. Um 20 Uhr spielten White Tower und um 21.30 Uhr waren Omen angesagt, was sich um 10 bis 15 Minuten verzögert hat. BMK Live. Sie hören's jetzt von vorne. Omen. Auf Wiederhören. Gute Unterhaltung. Nächste Woche werden wir sehen.
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0: Freirad, das Freie Radio Innsbruck. Sie hören die Sendung BMK Live jeden Freitag von 23 Uhr bis 1 Uhr. Heute haben wir den 16. Mai 2026, Samstag. Es haben sich hier Menschen einbefunden in das BMK, weil nun Black Told Room spielen. Black Told Room ist eine Band, die Postpunk, Showgaze, Musik spielen. Und 2022 haben sie ihr Debüt Death Awake herausgebracht. Das zweite Album dann 2024 mit Immerance. Laut Beschreibung ist der Stil üppig, ätherisch und voller emotionaler Wucht. Und live sollen sie ein rauschhaftes Erlebnis dem Publikum vermitteln und sind laut der Beschreibung eine der faszinierendsten Bands der Postpunk-Szene. Da können wir uns also gespannt sein, jetzt hier in den Spuk. Der heutige Abend wird organisiert von Love Goat. Mein Name ist Christoph Fuchs. Sie hören die Sendung BMK Live. Gute Unterhaltung mit Black Doldrum. Room.

0: Puh, jetzt ist halt schon wieder so spät geworden. Aber die Musik und die Stimmung,
1: die waren super, hey.
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1: Das war's jetzt. Wir wünschen einen schönen Abend.
0: Wiederhören.
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